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1: Die Londoner Band Placebo wird gemeinhin als Spätableger des Britpop klassifiziert. 1994, als sich Blur und Oasis zu Ikonen dieser Modewelle aufschwangen, gründeten Sänger Brian Molko und Gitarrist Stefan Alsdahl, ein gebürtiger Schwede, ihre Band. Mit wechselnden Schlagzeugern brachten sie es zu Weltruhm und kümmern sich bis heute nicht um Klischees. Brian Molko:
2: What we've done is, you know,
1: Wir sind immer konstant bei dem geblieben, was wir am besten können. Modewellen kommen und gehen, aber wir sind noch da. Wir wollten niemals Rockstars sein, sondern uns handwerklich stets verbessern. Und das ist auch mein Rat an alle jungen Bands. Kümmert euch nicht darum, was gerade cool ist, sondern seid uncool.
2: And I would recommend that to any new band that is starting. Don't worry about what's cool. Get used to being uncool.
1: Im Sommer 2009 veröffentlichte die Band ihr immerhin schon sechstes Studioalbum Battle for the Sun. Mit 14-köpfiger Unterstützung hatten Placebo ihr Album von August bis September 2008 eingespielt. Schauplatz: die Metalworks Studios in Toronto, Kanada. Neben herkömmlichem Rockinstrumentarium hören wir Keyboards, Streicher, Blasinstrumente. Battle for the Sun gilt als ausgereiftes Werk zeitgemäßer Rockmusik. Daraus jetzt For What It's Worth. Hier sind Placebo.

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1: Die Geschichte der Band Boston reicht bis ins Jahr 1969 zurück, obwohl die ersten Erfolge erst 6 Jahre später kamen. In einem kleinen Tonstudio nahm Multimusiker Tom Scholz auf handelsüblichen Kassetten Demo-Tapes auf. Immer und immer wieder. Bis er eine Plattenfirma begeistern konnte. Für das Vorspielen vor den Plattenbossen stellte Scholz daraufhin eine Band zusammen. Boston, so ihr Name. Seit den ersten Demo-Tapes von Scholz waren jetzt schon 6 Jahre vergangen. Wir sind mittlerweile im Jahr 1975. Das Vorspiel lohnte sich. Der Plattenvertrag war besiegelt und gleich das Debütalbum mit dem Namen der Band eroberte die Radiostation und die Fans. Und ein neuer Stil war geboren. AOR, Album Oriented Rock. Auf dem ersten Album befand sich auch gleich der Klassiker More Than a Feeling. Nach diesem großen Erfolg musste sofort ein zweites Album erstellt werden. Auch das gelang aufs Beste. Don't Look Back konnte nahtlos an den Erfolg des Erstlingswerkes anschließen. Ein drittes Album sollte nun her. Doch Bandleader Tom Scholz verweigerte sich, wollte Zeit für sich und sich einfach nicht unter Druck setzen lassen. So mussten die Boston-Fans 8 Jahre aufs nächste Album warten. Hier sind Boston mit ihrem Titelsong des zweiten Albums, Don't Look Back.

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3: Ich bin Colin Mock. Hat US-Präsident Trump einen Krieg geführt und nichts gewonnen? In dem Deal, den die USA und der Iran unterschrieben haben, kann sich im Prinzip nur der Iran über reichlich Zugeständnisse freuen. Etwa ein 300 Milliarden Aufbaufonds und das Ende der Sanktionen. Und die Macht des Regimes wird zementiert. Unterdessen sind zwei Schiffe der deutschen Marine auf dem Weg ins Rote Meer. Sie sollen einen möglichen Militäreinsatz in der Straße von Hormuz vorbereiten, sagte Verteidigungsminister Pistorius. Für einen solchen Einsatz muss der Bundestag aber noch grünes Licht geben. Eine Hitzewelle rollt über Deutschland und die DLRG ruft deswegen zu Vorsicht beim Baden auf. Bei der letzten Hitzewelle zu Pfingsten waren 18 Menschen bei Badeunfällen gestorben. DLRG-Präsidentin Vogt spricht von alarmierenden Zahlen, die sich nicht wiederholen dürfen. Kanada hat bei der Fußball-WM einen Riesenschritt in Richtung K.O.-Phase gemacht. Der Co-Gastgeber hat Katar mit 6:0 abgefertigt. Auch Gruppengegner Schweiz fuhr einen deutlichen Sieg ein. 4:1 stand es am Ende gegen Bosnien-Herzegowina. Vorher hatten sich Tschechien und Südafrika 1:1 unentschieden getrennt.
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1: Tracy Chapman, das Debütalbum der afroamerikanischen Sängerin aus Ohio, bewies die Sensibilität eines weltweiten Massenpublikums für Songs mit Tiefe. Chapman singt über Apartheid, über Armut in Lateinamerika, dem Hinterhof der USA, sowie über persönliche Gefühle und Ängste. So begeisterten sich auch die Kritiker an diesem Album. Zur Grammy-Verleihung 1989 kassierte sie 3 der begehrten Auszeichnungen.
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1: Zu den schönsten Stücken auf der Scheibe zählt Baby, Can I Hold You? Inzwischen ein Love-Song-Klassiker. Ein Lied gegen Floskeln und inhaltslose Worte in der Liebe. Sorry und vergib mir, ist das alles, was du zu sagen hast? Warum sagst du nicht einfach, Baby, darf ich dich festhalten heute Nacht? Hier ist Tracy Chapman.

0: 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Heute Dying for an Angel von Avantasia.
1: Der Song Dying for an Angel wurde eigentlich in seiner Grundform schon 2007 geschrieben und auch zum Teil schon eigentlich 2006, weil 2006 hat Eric Singer schon das Schlagzeug für diesen Song in der Session zu The Scarecrow aufgenommen.
2: Also ist ja schon Wahnsinn, wenn du gesagt hast, dass das Schlagzeug quasi zum Song 2006 schon mit entstanden ist oder fertig war?
1: Auch die Gitarren und auch der Bass und auch das Keyboard. Also eigentlich der ganze Song, auch die Melodielinie, ich hatte nur noch keinen Text dafür.
2: Und wann kam der dazu?
1: Der kam dazu, kurz nachdem ich hatte die Idee, dass dieser Song irgendwie von der Melodieführung, die Melodie bestand, also die hatte ich schon im Kopf, dass das ein Text, eine Melodie wäre, die ganz gut für Klaus Meine geeignet wäre. Und habe ihn einfach gefragt. Also ich hatte ja schon mit Rudolf gearbeitet und wir kannten uns auch schon, Klaus und ich. Und ich habe ihn einfach angehauen und gesagt, kannst du dir vorstellen, einen Song für Avantasia zu singen? Und zu meiner Überraschung hat er gesagt, ja klar, mache ich. Und dann habe ich gedacht, okay, jetzt brauchst du schnell einen Text. Und dann habe ich mich, die Geschichte ist ja ein Konzeptalbum, dann habe ich mich hingesetzt und innerhalb von 3-4 Tagen den Text geschrieben, das Demo komplett eingesungen, auch schon mit meinen Gesängen, die ich dann irgendwie dafür haben wollte, und habe es ihm quasi zukommen lassen, und so ging das dann ganz schnell. Das war dann im Sommer 2009.

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3: Ich bin Colin Mock. Guten Morgen. 14 Punkte, offene Fragen und Big Points für den Iran. Der Deal zwischen den USA und dem Iran lässt US-Präsident Trump ziemlich gerupft dastehen. Unter anderem wird die Macht des Regimes in Teheran zementiert. Und dass die Straße von Hormuz geöffnet wird, ist im Prinzip der Stand vor Kriegsbeginn. Junge Menschen müssen im Netz besser geschützt werden. Das sagen 80% in einer Umfrage der Verbraucherzentrale, berichtet die Rheinische Post. Die Verbraucherschützer fordern, dass die Politik mehr tut, auch wenn das strengere Regeln für die Plattform bedeutet. Aktuell wird über ein Social-Media-Verbot diskutiert. Die Rentenkommission der Bundesregierung hat sich offenbar auf rund 30 Empfehlungen geeinigt, will aber noch nicht einstimmig einen Abschlussbericht beschließen. Denn Bundesarbeitsministerin Baas hatte zuvor Einstimmigkeit verlangt, um die Empfehlungen dann auch so in einer Rentenreform umzusetzen. Kanada hat bei der Fußball-WM einen Riesenschritt in Richtung K.O.-Phase gemacht. Der Co-Gastgeber hat Katar mit 6:0 abgefertigt. Auch Gruppengegner Schweiz fuhr einen deutlichen Sieg ein. 4:1 stand es am Ende gegen Bosnien-Herzegowina. Vorher hatten sich Tschechien und Südafrika 1:1 unentschieden getrennt.
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1: Zu den beliebtesten Songs auf dem Album Eyes Open gehört Shut Your Eyes. Beliebt nicht nur bei den Fans, sondern auch bei der Gruppe selbst. Snow Patrol spielen den Song sehr gern live, wegen der Interaktion mit dem Publikum, wie sie sagen. Shut Your Eyes und alle machen mit.
2: Basically, I want everyone to sing Shut Your Eyes and sing to me as loud as you possibly can. You were jumping up and down there, well done.
1: Sänger Gary Lightbody flirtet mit dem Publikum. Was dann folgt, ergibt sich wie von selbst. So auch bei diesem Auftritt in Hamburg im Juli 2009.

Zwei Jahre zuvor, das Album kursierte noch in den Charts, fand der Song den Weg an die Spitze der belgischen Single-Hitparade. Auch in Deutschland und in den Niederlanden erschien Shut Your Eyes auf Single, in Großbritannien und den USA dagegen nicht. Schließ die Augen und denk an das Land irgendwo, irgendwo kalt und gebettet im Schnee. Am Feuer brechen wir das Schweigen und lernen uns zu wärmen. Wenn Ärger dich heimsucht und die Welt sieht aus wie Gräber voller Dreck, dann schließ die Augen und träum dich hierher an diesen Ort. Ich werde den großen Sessel für dich holen. Setz dich, schließ die Augen und sing zu mir. Songlyrik von Snow Patrol aus dem Album Eyes Open, jetzt in voller Länge, Shut Your Eyes.

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1: 17 Musiker haben bei der Produktion von Born to Run mitgewirkt, darunter die komplette E Street Band. Springsteens Gruppe benannte sich nach einer Straße in Bellmare im Bundesstaat New Jersey, wo damals die Mutter von Keyboarder David Sanchez wohnte.
2: We're very happy to have him back, and next week he begins a world tour. Ladies and gentlemen, here is Bruce Springsteen.
1: Der Erfolg des Albums, es erreicht Platz 3 der Billboard-Charts, treibt Springsteen ins Räderwerk der PR-Maschinerie. Natürlich ist Musik vor allem ein Geschäft, das weiß auch er, glaubt allerdings die Kontrolle zu behalten. Springsteen über sich und sein Album: Unter Druck kennt man sich selbst nicht mehr. Man wird ein Produkt der Unterhaltungsindustrie. Ich will versuchen, meine eigene Perspektive zu behalten.
3: You know, you may choose a story or a set of characters.
1: Du entwickelst Charaktere und Geschichten, wenn du schreibst. Dein Job ist, all das miteinander zu verbinden. Und wenn du dich am Ende selbst darin wiederfindest, dann bist du glaubhaft.
3: Create understanding. This song always fails, unless you can find yourself in those characters in some fashion.
1: Der Boss. Sein Vater brachte die Familie mit Gelegenheitsjobs durch, zu Hause in New Jersey. Mit 14 borgt sich Bruce für $18 eine Gitarre aus dem Leihhaus und gründet eine Schülerband. Jahrelang tingelt er durch verrauchte Clubs und unterschreibt 1972 auf einem unbeleuchteten Parkplatz seinen ersten Plattenvertrag. 3 Jahre später erscheint Born to Run und verkauft sich 6 Millionen Mal. Ein Klassiker auch das Albumcover mit einem Foto von Eric Miola. Springsteen mit umgehängter Gitarre lehnt sich an seinen Saxophonspieler Clarence Clemons. Ein Song, der für die romantische Note auf Born to Run steht, ist der folgende: She's the One. Hier ist Bruce Springsteen.

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5: Ich bin Colin Mock. Guten Morgen. Hat US-Präsident Trump einen Krieg geführt und nichts gewonnen? In dem Deal, den die USA und der Iran unterschrieben haben, kann sich im Prinzip nur der Iran über reichlich Zugeständnisse freuen. Etwa ein 300 Milliarden Aufbaufonds und das Ende der Sanktionen. Und die Macht des Regimes wird zementiert. Fast 80% der Menschen in Deutschland finden, dass die Politik beim Thema Schutz im Netz für junge Menschen mehr tun muss. Das zeigt eine Umfrage der Verbraucherzentrale. Deren Chefin Ramona Popp sagte der Rheinischen Post, Kinder haben ein Recht auf ein gesundes Aufwachsen. Dem werde die Politik oft nicht gerecht. Eine Hitzewelle rollt über Deutschland und die DLRG ruft deswegen zu Vorsicht beim Baden auf. Bei der letzten Hitzewelle zu Pfingsten waren 18 Menschen bei Badeunfällen gestorben. DLRG-Präsidentin Vogt spricht von alarmierenden Zahlen, die sich nicht wiederholen dürfen. Kanada hat bei der Fußball-WM einen Riesenschritt in Richtung K.O.-Phase gemacht. Der Co-Gastgeber hat Katar mit 6:0 abgefertigt. Auch Gruppengegner Schweiz fuhr einen deutlichen Sieg ein. 4:1 stand es am Ende gegen Bosnien-Herzegowina. Vorher hatten sich Tschechien und Südafrika 1:1 unentschieden getrennt.
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6: Oh, ich bin begeistert, Carsten Weyers. Wir haben in dieser halben Stunde The Donnas mit Take It Off, Melissa Etheridge und Hayley Williams mit Paramore gleich mit Still Into You. So lässt sich doch mal ein Freitag starten.
7: Ja, absolut. Und vorher kommt ein Song, der beweist, dass ich wirklich ein harter Typ bin, denn ich habe mich festgelegt auf meinen Lieblingssong von Creedence Clearwater Revival. Und das ist wirklich ein hartes Stück Arbeit gewesen. Die haben so viele tolle Songs gemacht, aber das hier ist der geilste. Bad Moon Rising.
6: Bad Moon Rising.

0: Still into you, das ist ein Paramore hier bei Radio Bob. Am Freitagmorgen mit Saskia, mit Carsten. Hi zusammen.
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0: Jackson! Na, das Ding kam ja ein bisschen höher. Ja, The Police war das hier bei Radio Bob. Mittagsgeher mit Carsten und an den Drums natürlich Stuart Copeland. Und der hat jetzt ja ein bisschen was zu erzählen. Und das ist, ja, wie soll ich sagen, nicht immer schön auch.
1: Ja, weil The Police halt auch so eine Band waren, die sich öfter mal die Köpfe gegenseitig einschlagen wollte zumindest. Und das kommt auch so ein bisschen durch in Copeland, der neuen Doku über Stuart Copeland, die der Ex-The Police-Drummer selber quasi erzählt und auch ganz viel Material aus seinen persönlichen Archiven dafür bereitgestellt hat. Also zum Beispiel jede Menge Aufnahmen mit seiner eigenen Super-8-Kamera aus Ende der 70er, Anfang der 80er Jahre. Da hat er zum Beispiel Bob Marley oder auch The Clash gefilmt auf der Bühne und das wird auch in dieser Doku vorkommen, die heute in London Premiere feiert. Also mal gucken, wann sie dann bei uns in Deutschland zu sehen sein wird.
0: Ja, und dann werden auch wieder eine Menge erfahren über das Miteinander oder auch nicht Miteinander bei The Police. Wir sind gespannt. Euch einen schönen Start in diesen Freitag. Jetzt weiterhin mit The Donnas. Es wird laut. Take it off.

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4: Mit mir, Saskia Schenk.
3: Legendär.
4: Gitarrengott Jimi Hendrix hat ab sofort eine eigene Straße in New York. Im Stadtteil Greenwich Village, nur wenige Schritte von den legendären Electric Lady Studios entfernt, die Jimi Ende der 60er mitgegründet hat. Ein Abschnitt der West 8th Street heißt jetzt offiziell zusätzlich Jimi Hendrix Way.
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4: Gibt's heute einige. Zum Beispiel bringen Judas Priest ihr neues Best-of raus. Placebo veröffentlichen zum 30-Jährigen ihr selbstbetiteltes Debütalbum Recreated, nochmal neu interpretiert. Blur-Gitarre Graham Coxon bringt sein 9. Soloalbum Castle Park raus. Von Hawkwind gibt's eine neue Compilation und von Kultgitarrist Joe Bonamassa ein Live-Album zu Ehren seines großen Vorbilds Rory Gallagher. Heute wird es auch bei uns in Schleswig-Holstein heiß, bei bis zu 33 Grad. Wir kriegen eine Mischung aus Sonne und Wolken und dann im Laufe des Tages auch Schauer und Gewitter. Zum Teil kann es richtig kräftig werden. Morgen bis zu 32 Grad, auch wieder eine Mischung aus Sonne, Wolken, einzelnen Schauern oder zum Teil auch wieder kräftigen Gewittern.
5: Auf den Straßen sieht's gut aus. Keine Staus, keine Meldungen, gute Fahrt.
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4: Kennst du von den Simpsons die Folge, in der sie im Garten so eine schreiende Raupe haben? Die Screamer Pillar?
5: Nee, ich glaube nicht.
4: Im Grunde nur so schreit die ganze Zeit. So, und ich glaube, Homer bringt sie dann irgendwann um.
5: Ja.
4: Ich weiß gar nicht mehr warum. Auf jeden Fall muss ich da immer dran denken, wenn Greta Van Fleet laufen. Also gar nicht jetzt böse gemeint, sondern der Frontmann von Greta Van Fleet, der macht mit seiner Stimme ja schon auch Ähnliches wie die Screamer Pillar bei den Simpsons.
5: Ja, der kann schon mit seiner Stimme. Hören wir uns jetzt mal an. Hier ist nämlich ihre neue Single. Hier ist Play Your Games, Greta Van Fleet im Garten von Homer Simpson.

0: Don't Stop Me Now, Queen, hier bei Radio Bob. Am Freitagmorgen mit Saskia, mit Carsten und morgen Abend ist es soweit. Die deutsche Nationalmannschaft spielt das zweite Mal bei der Weltmeisterschaft und ist natürlich gucken angesagt. Also bei mir auf jeden Fall, Saskia, bei dir auf jeden Fall nicht, nehme ich an.
1: Nein.
0: Von Nö. Daher wirst du auch keine Antwort haben auf die Frage, die wir heute stellen.
1: Wir wollen nämlich von euch wissen, ob ihr und wenn ja, wie ihr das nächste Spiel der deutschen Fußballnationalmannschaft guckt. Also entweder Public Viewing öffentlich oder tut ihr euch mit Freundinnen, Freunden, Familie zusammen, grillt gemeinsam. Gut, um 22 Uhr ist ein bisschen spät, aber in den südlichen Ländern macht man das ja auch, dass man später isst.
0: Na, außerdem soll es ja total warm sein. Also wir werden auch grillen morgen. Ja, wir machen Party mit den Nachbarn. Wobei sind wir dann mit dem Grillen vielleicht auch schon durch. Und konzentrieren uns dann nur noch aufs Bier. Also ich bin sehr gespannt, was ihr so macht, wenn ihr Fußball guckt. Erzählt mal über die MyBob-App.

0: Born to be my baby, das war Bon Jovi hier bei Radio Bob und er ist wieder fit. John Bon Jovi, seine Stimme ist wieder hergestellt, wie es aussieht.
1: Die Ärzte haben jetzt anscheinend offiziell erklärt, dass er vollkommen genesen ist. Er hat ja jahrelang Probleme mit seinen Stimmbändern gehabt, weswegen die Band dann ja auch nicht mehr live aufgetreten ist. Es gibt eine Doku-Serie über Bon Jovi allgemein, aber ganz speziell auch über diese Zeit, in der er ja dann so eine fast schon experimentelle OP hatte, bei der ihm ein Stück Plastik an die Stimmbänder gesetzt wurde, damit die wieder
0: verrückt,
1: richtig schließen.
0: Weißt du? Verrückt, dass
1: und
0: das geht.
1: Seit Monaten trainiert er jetzt schon für die Comeback-Shows Anfang Juli in New York und auch in Großbritannien werden sie ja wieder live unterwegs sein. Und ja, er ist wieder ganz, ganz, ganz heil, der gute John.
0: Ja, dann ist er ja eigentlich auch fit, zu uns nach Deutschland zu kommen. Also ganz ehrlich, ja. Wenn Bon Jovi wieder unterwegs sind, dann wollen wir sie auch sehen, sonst wären wir sehr beleidigt. Also, ne, wir drücken die Daumen und jetzt haben wir die Donuts hier für euch. Saccharine Smile, euch einen lauten Freitag mit Radio Bob. Wir sind Sascha und Carsten.

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2: Ich bin Christiane Hampe. Guten Morgen. Die EU will die Sanktionen gegen Russland erstmals für ein ganzes Jahr verlängern. Darauf haben sich die Mitgliedsländer beim Gipfeltreffen in Brüssel geeinigt. In der Vergangenheit gab es immer nur Verlängerungen um 6 Monate und die wegen Blockaden von Ungarn unter Orbán auch regelmäßig erst nach einem Tauziehen. Über 55.000 Anträge sind bereits für die neue E-Auto-Kaufprämie eingegangen. Insgesamt sind schon rund 240 Millionen Euro beantragt. Das sagte Bundesumweltminister Schneider dem RND. Die Förderung kann seit einem Monat beantragt werden. Sie gilt auch rückwirkend für seit Jahresbeginn zugelassene Autos. Heute gibt's schon mal den Soundcheck für die Kieler Woche. Morgen wird das größte Sommerfest in Nordeuropa dann offiziell von Bundespräsident Steinmeier eröffnet. Heute Vormittag kommen bereits die Gäste der Marine an. Insgesamt werden 21 Schiffe mit rund 2100 Soldaten zur Kieler Woche erwartet. Einer der Gastgeber der Fußball-WM hat's schon in die K.O.-Runde geschafft. Mexiko zieht durch ein 1:0 gegen Südkorea ein. Die Gruppengegner Tschechien und Südafrika kommen nach ihrem 1:1 nicht mehr ran. Auch Co-Ausrichter Kanada hat nach einem 6:0 gegen Katar beste Chancen. Gruppengegner Schweiz ebenfalls durch ein 4:1 gegen Bosnien-Herzegowina.
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3: Wir wünschen euch einen schönen Freitag und das machen wir jetzt mit einem Neukollegen von uns.
4: Bryan Adams hat seit diesem Dienstag seine eigene Sendung bei uns. Jeden Dienstag ab 21 Uhr 3 Stunden lang mit jeder Menge, vor allem gute Laune Musik, die er raussucht. Und da gehören seine eigenen Songs natürlich auch dazu.
3: Ja, und Run to You ist wirklich eine geniale Partynummer. Euch einen schönen Freitag.

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0: Down in the Past. Das war Mando Diao hier bei Radio Bob am Freitag mit Saskia, mit Carsten. Und jetzt habt ihr nochmal die Chance auf Tickets für das Bobfest.
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2: Die allerletzten Karten für unser drittes eigenes Festival möchte sich heute Manuel Posten unter den Nagel reißen. Worauf freust du dich denn am allermeisten?
3: Ja, auf was freue ich mich? Auf Judas Priest hier endlich mal live zu sehen. Wer weiß, wie viele Möglichkeiten wir noch haben dazu. Nestor als neue Band, auch richtig geil, freue ich mich auch richtig drauf. Und Airborne natürlich auch, eine sichere Bank.
0: Ja.
3: Also ja, wird ein geiles Festival.
0: Absolut. Wird eine sehr laute Veranstaltung, aber dein erstes Bobfest, oder warst du schon mal da?
3: Mein erstes Bobfest, ja. Also ich bin mit 52 Jahren noch nicht so viel auf Konzerten gewesen. Und ja, hol das jetzt alles mal so ein bisschen nach. Das wird immer mehr jetzt bei mir.
2: Ja. Dann hoffen wir, dass wir die zwei Bobfest-Tickets dazu beitragen können. Du musst sie dir jetzt mit drei richtigen Antworten klar machen.
3: Also, dann hoffe ich, dass ich die richtigen Antworten habe.
2: Ja. Komm, wir legen los und du verrätst uns als allererstes. Wahr oder falsch? Nikki Sixx von Motley Crue hatte die Idee zum Song Kickstart My Heart, nachdem er beinahe an einer Überdosis gestorben wäre.
3: Wahr.
2: Richtig. Welche Nu-Metal-Pioniere coverten 2003 den The Who-Song Behind Blue Eyes?
3: Biscuit?
2: Ja, richtig. Mit was kommt Judas Priest-Freundmann Rob Halford gerne mal bei Live-Auftritten auf die Bühne gebraust?
3: Mit einer Harley.
2: Jawohl!
3: Geil! Super!
2: Durchmachen.
3: Super, perfekt.
0: Ja, das hast du souverän gelöst und kannst jetzt tatsächlich prüfen, ob er das beim Bobfest auch macht. Ob er auch mit seiner Harley auf die Bühne kommt. Der Rob Halford, wir wünschen dir ganz viel Spaß.
3: Vielen lieben Dank. Perfekt.
0: Ja, allen Gewinnern aus dieser Woche ganz viel Spaß beim Bobfest. Und in der nächsten Woche, da haben wir auch wieder einen großartigen Künstler für euch, den geschätzten Kollegen und Schockrocker Alice Cooper. Den könnt ihr live erleben. Und wenn ihr da Bock drauf habt, klickt radiobob.de und werdet Montag bei uns King of Bob.

0: Thought Contagion, das waren Muse hier bei Radio Bob mit Saskia, mit Carsten. Ein Song, der bei dir natürlich wieder für wahnsinnig viel Begeisterung gesorgt hat. Und du bist auch ohnehin überglücklich, dass da jetzt neue Musik kommt und dass sie sich auch auf den Bühnen wiedersehen lassen.
1: Ja, also Muse für mich persönlich eine der besten Live-Bands überhaupt. Ich finde, die sollte man mal live gesehen haben. Und deswegen sehr schön, dass sie bei uns in Deutschland zumindest ein paar Shows spielen im November mit dem neuen Album The Wow Signal im Gepäck. Da gibt es ja auch schon einige Songs als Vorgeschmack draus, die ich allesamt super finde. Das Album gibt es am 26.06. 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
0: Also, ne, F5, F5, F5. Wir freuen uns auf Muse und jetzt haben wir hier die Ramones für euch mit Blitzkrieg. Bob, in Richtung Wochenende geht's mit uns nämlich immer schön laut.

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1: Mit mir, Saskia Schenk.
0: Neue Platte.
1: Die gibt's bald von Kiss in Dynamite. Damit verabschieden sie sich von Frontmann Hannes als Sänger. Der wird sich nämlich nach 3 Abschiedsshows im Herbst quasi in den Hintergrund der Band zurückziehen. Auf dem selbstbetitelten 9. Studioalbum der schwäbischen Hardrocker gibt's eine Mischung aus brandneuen Songs und neu eingespielten Klassikern aus den ersten beiden Alben und mit prominenten Gästen wie Saltatio Mortis, Amarante oder auch Primal Fear. Alles ab dem 18. September.
0: Geburtstag
1: hat heute Brian Head Welch. Der Gitarrist von Korn wird 56 Jahre alt und wir wünschen natürlich Happy Birthday.
2: Das wird heute ein richtig heißer Tag und das bedeutet allerdings auch hier und da ein paar Gewitter, ne?
1: Genau, bei bis zu 33 Grad. Morgen kriegen wir auch um so 32 Grad maximal und auch da immer mal wieder Schauer und zum Teil richtig kräftige Gewitter.
2: Vom Wetter zum Verkehr, die Lage bei uns in Schleswig-Holstein auf den Straßen aktuell entspannt. Keine Staus, kommt gut an.
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2: Wir mögen ja Kenner, also Leute, die wirklich Ahnung haben. Der Mann hier, der gehört auf jeden Fall dazu.
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2: Siehst du.
1: Ob er uns so gerne mag, weil wir ihn auch so mögen und so oft spielen, eventuell... Könnte das was damit zu tun haben, vielleicht?
2: Naja, also, das bedeutet dann ja auch, dass wir gute Musik spielen, wenn wir ihn spielen. Logisch, oder?
1: Hier sind Danko Jones mit Get to You.

0: Zu spät, die Ärzte. Am Freitagmorgen, hier ist Radio Bob mit Saskia und Carsten. Und morgen steht es an, das zweite Spiel der deutschen Fußballnationalmannschaft bei der WM 2026. Das erste haben wir ja ganz gut gewonnen gegen Curaçao. Morgen geht's ran gegen die Elfenbeinküste. Um 22 Uhr geht's los, relativ spät.
1: Ja, die Zeiten sind manchmal etwas unglücklich, ja, das stimmt.
0: Ja, aber es werden bestimmt trotzdem einige da draußen zusammen gucken oder vielleicht zum Public Viewing gehen. Oder Fragezeichen, das wollen wir heute von euch wissen. Christian, wie machst du das?
2: Jetzt aktuell noch nicht. Also ich sag mal, in der Gruppenphase sicherlich nicht, aber ab der K.O.-Phase könnte das dann auch so auf jeden Fall sein. Ja. Entweder mit Nachbarn oder im Sportverein, solche Sachen sind dann angedacht.
1: Ja, wollen wir hoffen, dass sie so weit kommen.
2: Ich bin davon überzeugt. Einigermaßen zumindest.
1: Ja, definitiv. Und dann, guck Christian also auch. Also ich guck morgen auf jeden Fall auch mit Nachbarn. Wir machen auf jeden Fall da auch schon mal eine kleine Party. Denn ich meine, an so einem Samstag lohnt sich das ja und Samstag 22 Uhr geht auch noch.
0: Und es ist ja auch kurz vorm längsten Tag des Jahres.
1: Ja, das heißt,
0: es ist im Grunde noch hell. Ja. Wie sieht's aus? Wie schaut ihr das Deutschlandspiel bei der Fußball-WM morgen? Verratet es uns über die MyBob-App gerne mit Sprachnachrichten.

0: Survivor, Burning Heart, Rocky-Musik am Freitagmorgen hier bei Radio Bob mit Saskia und Carsten. Also die perfekte Musik, um sich durchzuboxen durch den letzten Arbeitstag der Woche. Und irgendwie habe ich das Gefühl, ich bin noch müder als jemals zuvor aktuell.
1: Du hast deinen Urlaub immer noch nicht verarbeitet. Du bist immer noch ja komplett im Relax-Modus, ja.
0: Naja, und das Problem ist natürlich auch, wenn man frei hat, dann bleibt man länger wach. Und sich dann wieder umzustellen, früh schlafen zu gehen und früh aufzustehen, das dauert ein paar Wochen inzwischen bei mir. Das kann ich nicht mehr so schnell.
1: Ja, das kann ich verstehen. Aber deshalb spielen wir ja Musik, mit der man halt wirklich gut durch diesen Freitag kommt. Und das gilt jetzt auch für die Mädels, die wir hier jetzt am Start haben.
0: The Pretty Reckless mit Frontfrau Taylor Momsen, When I Wake Up.

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5: Ich bin Christiane Hampe. Guten Morgen. Die EU verlängert ihre Wirtschaftssanktionen gegen Russland, diesmal gleich um ein Jahr. Darauf hat man sich beim EU-Gipfel in Brüssel geeinigt. Die Sanktionen sollen die russische Kriegswirtschaft schwächen, damit Moskau den brutalen Angriffskrieg gegen die Ukraine beendet. Über 55.000 Anträge sind bereits für die neue E-Auto-Kaufprämie eingegangen. Insgesamt sind schon rund 240 Millionen Euro beantragt. Das sagte Bundesumweltminister Schneider dem RND. Die Förderung kann seit einem Monat beantragt werden. Sie gilt auch rückwirkend für seit Jahresbeginn zugelassene Autos. Online-Verträge auch einfach per Mausklick widerrufen zu können, das muss ab heute immer möglich sein. Ein solcher Widerrufsbutton ist für Online-Shops oder auch Telefonanbieter ab sofort Pflicht. Entweder wirklich als Button oder als klar erkennbarer Link. Heute gibt's schon mal den Soundcheck für die Kieler Woche. Morgen wird das größte Sommerfest in Nordeuropa dann offiziell von Bundespräsident Steinmeier eröffnet. Heute Vormittag kommen bereits die Gäste der Marine an. Insgesamt werden 21 Schiffe mit rund 2100 Soldaten zur Kieler Woche erwartet. Mexiko hat sein zweites Gruppenspiel bei der Fußball-WM mit 1:0 gegen Südkorea gewonnen, steht damit in der K.O.-Runde. Zuvor hatte Kanada gegen Katar 6:0 gewonnen und hat damit auch beste Chancen. Auch die Schweiz hat ihr zweites Gruppenspiel mit 4:1 gegen Bosnien-Herzegowina gewonnen. Tschechien und die Südafrika trennten sich 1:1.
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6: Heute ist Tag der Flipflops, ist das richtig? Habe ich irgendwo gelesen und ich meine ganz ehrlich, heute können wir jede Abkühlung gebrauchen. Und das ist entweder wenig Klamotten oder, weiß ich nicht, immer ein Beutel Eis zur Hand oder so.
7: Oder die Boxen richtig schön laut aufdrehen, damit sie einem die Gehörgänge und den Schweiß aus dem Gesicht pusten. Hier sind die Commoners mit Just Watch Me.

0: Das war ein Journey mit der wundervollen Stimme von Steve Perry hier bei Radio Bob. Am Freitag mit Saskia, mit Carsten. Ja, über schöne Stimmen, die singen, freut man sich. Jetzt kommen wir wieder zu Stimmen, die hätten nie mit dem Singen anfangen sollen.
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2: Und damit meinen wir auch die von Pietro Bretzinger, denn du hast wirklich aus voller Brust mitgesungen damals, als kleiner Junge. Bei was denn?
3: Bei Roland Kaiser, Santa Maria und überhaupt die ganze Roland Kaiser Songs. Die habe ich, ich leider alle auswendig können. Ja. Genau. Ja. Oh Jesus.
0: Ja.
3: Lang ist her.
0: Ja, das ist auch gut so. Wir hauen mal weg, ja.
3: Wir hauen mal weg, genau. Das war einmal.
0: Ja. Wie kam es denn dazu eigentlich?
3: Mein Vater hat halt viel so Musik gehört und Roland Kaiser. Da habe ich gedacht, oh, das Lied hört sich gut an. Ne? Mit Santa Maria und mit dem Schiff und hier und da. Da habe ich gedacht, ja. Guckst mal, hörst mal an und so. Und da bin ich halt mal hängen geblieben. Bis halt der Kollege dann gekommen ist und hat gesagt, er hat eine gute Musik. Da bin ich zu ihm rüber, also war mein Schulkamerad und der hat nebendran gewohnt. Und dann hat er halt Skid Row und Sister of Mercy. Und dann kam er auf Manowar und da bin ich halt umgestiegen und habe gesagt, ja, das brauche ich jetzt nicht anhören. Also. Und seitdem höre ich total nur Rock.
0: Und was ist jetzt angesagt bei dir gerade so?
3: Metallica, AC/DC, alles querbeet.
2: Sehr gut. Vorbildlich. Wir belohnen dich mit Bobs Rockpaket für deine sehr mutige Beichte heute.
3: Super, danke euch. Ja. Ihr seid echt spitze.
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0: Long Road to Ruin von den Foo Fighters. Hier ist Radio Bob am Freitagmorgen mit Saskia und Carsten. Und die haben ja jetzt auf ihrer Take-Cover-Tour in Deutschland ein kleines Stelldich eingegeben in München und haben einen Song performt, den sonst keiner mag, außer die Deutschen. Und das haben sie nochmal sehr ausdrücklich gesagt. Wheels. Also es ist anscheinend wirklich so, dass wenn die in andere Länder fahren und Wheels spielen, dass keine Sau im Publikum diesen Song kennt und mag. Nur in Deutschland kommt der gut an.
1: Tja, ich meine, es gibt ja viele Musiker, die sagen, wir Deutschen kennen uns halt einfach viel besser aus mit Musik. Ja, dann ist die große Frage. Da liegen wir da halt einfach goldrichtig oder voll daneben. Wer weiß, kann man nicht so richtig sagen. Aber was mir wieder aufgefallen ist, auch bei Ihrem Besuch in München, ich glaube, ich bin der einzige Mensch, der München besucht hat, ohne im Hofbräuhaus gewesen zu sein. Ah, du warst immerhin, guck mal, jetzt sind wir schon zwei.
0: Der Dave Grohl, die anderen, die waren da und haben ordentlich schnabuliert, haben in ihren Instagram-Stories geteilt, wie sie sich ein Hähnchen und eine Bratwurst, Kartoffelbrei und so ein Kram reingefahren haben im Hofbräuhaus und hatten einen eigenen Tisch. Und das muss auch geil sein. Weißt du, du bist auch Gast und dann siehst du auf einmal Dave Grohl und die Jungs da sitzen beim Mampfen.
1: Gut, wenn ich das gewusst hätte, wäre ich vielleicht auch hingegangen. Wer weiß es. Ja, wie auch immer. Ja, am 1. Juli sind sie ja noch in Berlin. Mal gucken, was sie da besuchen. Euch wünschen wir einen ganz schönen Freitag jetzt mit Mötley Crüe. Hier ist Dr. Feelgood bei Radio Bob.

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16: Mit mir, Saskia Schenk.
15: Legendär.
16: Gitarrengott Jimi Hendrix hat ab sofort eine eigene Straße in New York. Im Stadtteil Greenwich Village, nur wenige Schritte von den legendären Electric Lady Studios entfernt, die Jimi Ende der 60er mitgegründet hat. Ein Abschnitt der West 8th Street heißt jetzt offiziell zusätzlich Jimi Hendrix Way.
15: Neue Platten.
16: Gibt's heute einige. Zum Beispiel bringen Judas Priest ihr neues Best-of raus. Placebo veröffentlichen zum 30-Jährigen ihr selbstbetiteltes Debütalbum Recreated, nochmal neu interpretiert. Blur-Gitarre Graham Coxon bringt sein neuntes Soloalbum Castle Park raus. Von Hawkwind gibt's eine neue Compilation und von Kultgitarrist Joe Bonamassa ein Live-Album zu Ehren seines großen Vorbilds Rory Gallagher.
17: Das wird heute ein richtig heißer Tag und das bedeutet allerdings auch hier und da ein paar Gewitter. Ne?
16: Genau, bei bis zu 33 Grad. Morgen kriegen wir auch um so 32 Grad maximal und auch da immer mal wieder Schauer und zum Teil richtig kräftige Gewitter.
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17: Boah, ja, da wird's ordentlich heiß. Auf den Straßen ist die Lage entspannt. Keine Staus. Wenn ihr unterwegs seid, kommt gut an.
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17: Ich bin wirklich sehr zufrieden, wenn ich mir angucke, wie laut wir jetzt weiter durch diesen Freitag gehen hier. Gleich AC/DC mit Thunderstruck. Leute, es ist ein Song, um an der Luftgitarre absolut auszuflippen.
16: Echt. Elektrisierend einfach.
17: Ja.
16: Und vorher noch die Broilers mit Tanzt du noch einmal mit mir. Das ist, man könnte ja auch sagen, bei der Hitze sollte man sich nicht so viel bewegen. Aber ich sage, wenn man sich schnell bewegt, dann kühlt einen der Lufthauch ab.
17: Ja, und noch ist ja auch nicht so warm. Also von daher, haut alles raus jetzt.

0: Das waren AC/DC mit Thunderstruck. Schön laut hier bei Radio Bob am Freitagmorgen mit Saskia mit Carsten. Und richtig schön laut wird's hier auch.
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0: 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This is my ascension. Yeah. Klingt richtig geil.
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0: 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Und hier sind jetzt Judas Priest für euch in lauter Vorfreude bei Radio Bob.

0: gemeinsam gucken. Also wir treffen uns mit den Nachbarn gegenüber, schön, ja, draußen auf der Terrasse, es wird gegrillt. Und ich glaube, das wird ein sehr, sehr lustiger Abend. Und wir wollen wissen, wie ihr das denn macht. Melanie hat uns diese Nachricht geschickt.
1: Hallo, liebes Bob-Team. Es wurde ja gefragt, wo wir das Fußballspiel morgen gucken. Und mein Partner und ich fliegen heute nach Nordirland. Das heißt, dementsprechend werden wir morgen Abend einen Pub aufsuchen dort und hoffen, dass wir das Spiel übertragen. Was auch ganz gut ist, dass es mal eine Stunde früher dort kommt. Das heißt, wir können auch wieder früher ins Bett gehen. Genau.
2: Ja, müssen wir auch einfach nach Irland fliegen oder nach England. Reicht ja auch schon aus, ja, um ein bisschen früher dran zu sein. Ja, cool. Ja, Pub. Cool. Fußball gucken, auch wenn... Irland ist nicht dabei, ne?
0: Nee.
2: Schweinerei.
0: Aber trotzdem, in dem Pub Fußball gucken, ist immer geil. Ist immer gut.
2: Fußball-WM. Stefan hat uns über die MyBob-App geschrieben. Schönen guten Morgen. Ich gehöre zu den wenigen, die keinen Fußball schauen. Ich glaube nicht, dass das so wenige sind. Ich gucke es ja auch nicht. Ich bin ja tatsächlich, lass mir danach sagen, wie es gelaufen ist. Ich glaube, einige gucken nicht. Aber andere haben morgen Abend vielleicht eine Party mit Freunden im Garten.
0: Ja, das ist die große Frage, die wir heute an euch haben. Ja, wo, wie guckt ihr WM? Ja, auch morgen das Spiel der deutschen Nationalmannschaft. Erzählt es uns weiterhin über die MyBob-App. Gerne mit einer Sprachnachricht.

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9: Ich bin Christiane Hampe. Guten Morgen. Die EU verlängert ihre Wirtschaftssanktionen gegen Russland, diesmal gleich um ein Jahr. Darauf hat man sich beim EU-Gipfel in Brüssel geeinigt. Die Sanktionen sollen die russische Kriegswirtschaft schwächen, damit Moskau den brutalen Angriffskrieg gegen die Ukraine beendet. Sie sprechen vom größten außenpolitischen Fehler seit Jahrzehnten. Auch viele Republikaner in den USA sind sauer auf Präsident Trump wegen des Iran-Deals. Denn der zementiert die Macht des Regimes in Teheran. Noch stehen nur Eckpunkte fest. Wann weiter verhandelt wird, ist offen. Online-Verträge auch einfach per Mausklick widerrufen zu können, das muss ab heute immer möglich sein. Ein solcher Widerrufsbutton ist für Online-Shops oder auch Telefonanbieter ab sofort Pflicht. Entweder wirklich als Button oder als klar erkennbarer Link. Morgen wird sie offiziell von Bundespräsident Steinmeier eröffnet, die 132. Kieler Woche. Ab heute herrscht in der Stadt aber schon 10 Tage lang mit Party und Segeln der Ausnahmezustand. Das Motto des Großevents in diesem Jahr lautet: Kieler Woche verbindet. Mexiko hat sein zweites Gruppenspiel bei der Fußball-WM mit 1:0 gegen Südkorea gewonnen, steht damit in der K.O.-Runde. Zuvor hatte Kanada gegen Katar 6:0 gewonnen und hat damit auch beste Chancen. Auch die Schweiz hat ihr zweites Gruppenspiel mit 4:1 gegen Bosnien-Herzegowina gewonnen. Tschechien und die Südafrika trennten sich 1:1.
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10: Na, dann wird doch jetzt alles wieder gut, spritpreistechnisch, oder was?
11: Na, das weiß ich nicht. Also noch haben wir ja erstmal den Tankrabatt, aber der gilt ja auch nur noch bis Ende des Monats, Saskia. Also von daher, stell noch mal ein paar Gallonen zur Seite.
10: Sicher. Also ich muss vor allem tanken, weil mein Tank leer ist. Das wäre schlecht, wenn ich nicht noch mal nachfüllen würde.
11: Ja, das Schöne ist aber, bei uns gibt es den Sprit jetzt umsonst. Und das ist wirklich der geilste, den man haben kann.
10: Ja, also richtig schön aufs Maul. Fuel von Metallica. Give me Fuel.

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1: Can't Stop mit den Red Hot Chili Peppers geht's durch diesen Freitag hier bei Radio Bob mit Saskia, mit Carsten. Das Wochenende, das ist ganz nah und da gibt's ja morgen wirklich einiges zu feiern. Also einige von euch feiern ja vielleicht, nicht? Ein bisschen Fußball morgen Abend, großes Public Viewing, das zweite Spiel der deutschen Nationalmannschaft und vorher feiert ihr natürlich den Mann hier.
2: Hey, the Red Rocker Sammy Hagar here with another Top Rock Countdown. Hey everyone, happy Father's Day. Happy Father's Day. Happy Father's Day. Mm-hmm. This show is going to be about Father's Day. This is about the legendary fathers of rock.
3: Ja, Sammy feiert die Väter, denn in den USA ist am Sonntag Vatertag und deswegen hat er sich mal ein paar legendäre Väter des Rock rausgesucht. Mick Jagger mit den Rolling Stones darf natürlich nicht fehlen. Er selber ist auch dabei. Er hat ja auch zwei Töchter. Eric Clapton, Santana, ZZ Top zum Beispiel. Die haben alle Kinder. Diese Männer.
1: Ja. Ja, also es gibt so einige rockende Väter da draußen und er selber gehört natürlich auch dazu. Deshalb kommt Sammy Hagar hier jetzt schon mal in lauter Vorfreude mit I Can't Drive 55 und dann seid ihr natürlich dabei. Morgen um 18 Uhr Sammy Hagars Top Rock Countdown, nur hier bei Radio Pop.

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0: Shock of the Lightning. Das war Oasis. Hier ist Radio Bob am Freitag mit Saskia, mit Carsten. Und es gibt in diesem Jahr etwas zu feiern. Und zwar 50 Jahre Tom Petty and the Heartbreakers. Und da wird es für die Fans deshalb auch ein bisschen was geben.
1: Das wurde jetzt angekündigt, denn am 9. November 1976 ging's los mit Tom Petty and the Heartbreakers. Deswegen sollen sich die Fans gerade für diesen Zeitraum, also für Ende des Jahres, schon mal drauf vorfreuen, dass es ein paar besondere Veröffentlichungen gibt. Es werden wohl gerade auch im Hintergrund Interviews geführt mit Zeitzeugen, die noch leben und die so ein bisschen ausplaudern können, wie das damals zur Bandgründung war. Also es soll auch eine Party geben. Viel für alle Tom Petty and the Heartbreakers Fans. Ich freue mich. Und jetzt ein Song aus dem Jahr, als sie sich gegründet haben. Meiner Meinung nach der beste der Band.
0: Ja, sehr guter Titel, American Girl, jetzt von Tom Petty und seinen Heartbreakers. Und vielleicht gibt es ja auch einen Kaffee. Ich meine, er war ja Kaffee-Perfektionist. Ja. Er hat ja immer nach dem optimalen Kaffee gesucht. Vielleicht gibt es da ja auch was. Also wir bleiben gespannt.
1: Ja. Ein Motorrad. Mike Campbell ist ja Motorrad-Enthusiast, Carsten Wollers.
0: Also, es ist nicht Musik, Motorräder, Kaffee. Perfekt.

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3: Mit mir, Saskia Schenk.
0: Neue Platte.
3: Die gibt's bald von Kiss in Dynamite. Damit verabschieden sie sich von Frontmann Hannes als Sänger. Der wird sich nämlich nach 3 Abschiedsshows im Herbst quasi in den Hintergrund der Band zurückziehen. Auf dem selbstbetitelten 9. Studioalbum der schwäbischen Hardrocker gibt's eine Mischung aus brandneuen Songs und neu eingespielten Klassikern aus den ersten beiden Alben und mit prominenten Gästen wie Saltatio Mortis, Amarante oder auch Primal Fear. Alles ab dem 18. September.
0: Geburtstag.
3: Hat heute Brian Head Welch, der Gitarrist von Korn, wird 56 Jahre alt und wir wünschen natürlich Happy Birthday.
14: Ursa ist am Start und mich verwirrt das ja wieder ein bisschen, denn es ist ein Tief.
3: Ja.
14: Und trotzdem wird es heute eigentlich ja ganz gut und vor allen Dingen warm.
3: Ja, weil die ja nicht über uns liegt, also die Ursa, sondern über dem Nordostatlantik und dadurch die warme Luft zu uns rüber schiebt, weißt du?
14: Ah.
3: Und deswegen kriegen wir heute bei uns in Schleswig-Holstein bis zu 33 Grad mit einer Mischung aus Sonne und Wolken und leider auch hin und wieder mit Schauern und Gewittern. Es kann auch schon mal kräftiger werden, vor allem morgen. Also da können zum Teil starke Gewitter runterkommen, auch mit ein bisschen kräftigerem Regen, am Sonntag sogar mit Hagel. Morgen das alles bei bis zu 33 Grad und am Sonntag bei um die 27 Grad maximal.
14: Es geht nichts mehr auf der A1 Lübeck-Hamburg, denn zwischen Rheinfeld und Bad Oldesloe die Autobahn im Moment komplett gesperrt. Grund ist ein Unfall, hier weicht aus. Wenn ihr unterwegs seid, fahrt überall vorsichtig, kommt gut und sicher an.
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3: Ich muss schon sagen, bei den Temperaturen sind Konzerte ja manchmal auch eine ganz schöne Herausforderung. Also ich war gestern bei einer Show in einem Zirkuszelt.
14: Ja.
3: Oh, das ist wie mariniert werden.
14: Total super. Ja.
3: Das ist deswegen besser, wenn im Herbst die Konzerte drinnen stattfinden.
14: Ja, definitiv. Da freuen wir uns ja unter anderem auf Evanescence, die da mit neuer Musik um die Ecke kommen. Und das hier ist ein neuer Song. Who Will You Follow heißt die Nummer. Damit wünschen wir euch einen schönen Freitag.

0: Der Boss, Bruce Springsteen, Tanz im Dunkeln, Dancing in the Dark hier bei Radio Bob am Freitagmorgen mit Saskia, mit Carsten und morgen ist es soweit, die deutsche Fußballnationalmannschaft bestreitet ihr zweites Spiel bei der WM, es geht gegen die Elfenbeinküste, das wird wahrscheinlich ein bisschen schwieriger als gegen Curaçao, deshalb braucht die Mannschaft Unterstützung auch von uns aus und deshalb wollen wir von euch mal wissen, wie guckt ihr denn morgen eigentlich? Christian ist Jugendtrainer, also im Fußball involviert und das heißt, ihr werdet dann auf dem Platz wahrscheinlich auch ein bisschen zusammen gucken.
1: Das zweite Spiel an dem Wochenende organisieren wir ein Turnier bei uns auf dem Platz und da wird bestimmt abends um 22 Uhr der ein oder andere dabei sein und das werden wir bestimmt in der größeren Runde zusammen gucken.
2: Und vielleicht ja auch einen Grill irgendwie anschmeißen oder so.
0: Immer.
2: Bei Martin wird es ein bisschen schwieriger.
3: Guten Morgen, liebes Radio Bob Team. Auf die Frage, wo wir Rocker denn das nächste WM-Spiel Deutschland Elfenbeinküste morgen Abend ansehen, wollte ich euch nur mal kurz sagen, das wird schwierig, weil ich bin morgen Abend, Samstagabend in Österreich auf der Burg Klamm und schaue mir da den Lenny Kravitz an. Rock on!
2: Ja, wenn man ein Konzert hat, ne? Aber gut, dann ist das so. Ingo hat uns über die MyBob-App geschrieben, ich werde morgen schön im Garten im Pool mit kühlem Bier das Fußballspiel anschauen. Freue mich drauf. Da sind wir ein bisschen neidisch, Ingo. Und Lisa Marie sagt, dass dieses Wochenende bei Ihnen Kirmes im Dorf ist. Nach der Apfelweinwanderung morgen werden wir dann das Deutschlandspiel beim Public Viewing im Festzelt schauen.
0: Ja, da sind die wahrscheinlich auch alle in Stimmung dann. Also von daher, da geht ja teilweise einiges bei euch. Ja. Wie ist es? Guckt ihr das Spiel morgen? Und wenn, wie? Erzählt es uns weiterhin über die MyBob-App. Gerne mit euch sprechen.

0: immer wenn ich Thin Lizzy höre, dann denke ich, Dinge sind möglich im Leben, oder? Die haben so eine Energie in ihren Songs, dass man so irgendwas anpacken möchte. Das war der Cowboy-Song am Freitagmorgen hier bei Radio Bob mit Saskia und Carsten.
1: Ja, was wir auf jeden Fall wieder anpacken am Wochenende, ist der Grill. Und ich frage mich immer, ob das auch so sinnig ist bei diesen Temperaturen. Ne? Aber ist halt so. Wir haben jetzt gesagt, wir grillen auch zum Fußball. Dann wird
0: was
1: gegrillt.
0: Was ist denn die Alternative? Und,
1: gibt's eigentlich nicht.
0: Eben, wollte ich gerade sagen.
1: Du hast recht, also von daher braucht man das.
0: Ja,
1: nee. Der gute Plan ist nur, andere Leute grillen zu lassen, damit du selber nicht am warmen

0: verstehe.
1: Muss ja so ein Ventilator direkt neben das Gesicht stellen, wegpustend vom Grill. Oder ist das nicht auch gut für die Kohle, wenn da ein bisschen Luft drauf kommt? Nein, wahrscheinlich nicht.
0: Ja klar, ja sicher. Die braucht, im Feuer braucht ja Sauerstoff und je mehr Windbewegung da ist, desto heißer wird die natürlich. Das ist schon tatsächlich so. Also von daher, ja.
1: Wir hoffen, ihr übersteht das heiße Wochenende. Coole Musik gibt's natürlich immer hier bei uns für euch. Jetzt The Jams zum Beispiel mit Year of the Snake.
0: Euch noch einen ganz schönen Freitag mit Radio Bob.

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4: Ich bin Christiane Hampe. Guten Morgen. Die für heute geplanten weiteren Verhandlungen zwischen den USA und dem Iran sind kurzfristig abgesagt worden. Eigentlich wollten sich Unterhändler in der Schweiz treffen. Wie und wann es jetzt weitergeht, ist noch offen. Bislang stehen ja nur die Eckpunkte des Iran-Deals. Die EU verlängert ihre Wirtschaftssanktionen gegen Russland, diesmal gleich um ein Jahr. Darauf hat man sich beim EU-Gipfel in Brüssel geeinigt. Die Sanktionen sollen die russische Kriegswirtschaft schwächen, damit Moskau den brutalen Angriffskrieg gegen die Ukraine beendet. Eine Hitzewelle rollt über Deutschland und die DLRG ruft deswegen zu Vorsicht beim Baden auf. Bei der letzten Hitzewelle zu Pfingsten waren 18 Menschen bei Badeunfällen gestorben. DLRG-Präsidentin Vogt spricht von alarmierenden Zahlen, die sich nicht wiederholen dürfen. Die Kieler Woche geht los. Bevor Bundespräsident Steinmeier morgen den offiziellen Startschuss gibt, wird heute traditionell mit dem Soundcheck der Auftakt gefeiert. Tausende Besucher werden in der Innenstadt und an der Kiellinie erwartet. Bereits heute Vormittag kommen die Gastschiffe der Marine an. Mexiko feiert als erster Teilnehmer den Einzug in die K.O.-Runde der Fußball-WM durch ein 1:0 gegen Südkorea. Die Gruppengegner Tschechien und Südafrika trennten sich 1:1. Kanada hat nach einem 6:0 gegen Katar beste Chancen. Die Schweiz ebenfalls durch ein 4:1 gegen Bosnien-Herzegowina.
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5: Harte Kindheit, große Armut und früh auf sich allein gestellt. Skinhead-Sänger Benji Webb wurde von seinem Bruder aufgezogen, als der selbst noch fast ein Kind war. Wie Benji trotzdem die Kurve gekriegt hat und die Musik zu seiner Rettung wurde, das verarbeitet er in der neuen Single. Ein verdammt ehrlicher Track, hier ist Can I Get It von Skinhead.

0: Nickelback bei Radio Bob, How You Remind Me, Andreas Schmidt hier. Es gibt eine tolle deutsche Band, die mich seit meiner Kindheit begleitet, von der ich die Texte mitgegrölt habe, obwohl ich die nicht immer verstanden habe. Und die feiert ein besonderes Jubiläum. Mehr von Alex Speck.
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2: Am 19. Juni 1976 klingelt beim 25-jährigen Wolfgang Niedecken das Telefon. Ein alter Bandkollege hat einen Bauernhof samt Hühnerstall geerbt, der zum Proberaum umgebaut werden kann. Das ist der Startschuss für eine der ikonischsten Rockbands des Landes. Bab wächst in den nächsten Jahren zu einer gefragten Liveband heran. 1982 stehen sie als Vorband der Rolling Stones auf der Bühne. Die Fans sind so begeistert, dass Mick Jagger neben der Bühne fragt: What the hell is this? Ihre Alben stürmen die Charts. 13 Mal Platz 1, zweimal mehr als die Beatles. Mit Hymnen wie Verdammt lang her und Kristallnacht beweisen sie immer wieder, dass Rockmusik Haltung braucht. Inspirieren lässt sich Niedecken dabei von seinem Kumpel Bruce Springsteen, den er in New York kennenlernt.
3: Also Bruce ist wirklich so, wie man ihn sich wünscht. Er ist wirklich so ein ganz, ganz offener Mensch. Ich liebe diese Familie da. Die sind wunderbar.
2: Und diese ehrliche Energie trägt die Band bis heute in sich. Ihre Tour trägt dieses Jahr den Namen Zielgerade. Aber ist dann auch schon Schluss.
3: Da kann man sich schon mal solche Gedanken machen über die Endlichkeit. Erstens kann so eine Zielgerade ziemlich lang sein, je nachdem. Und zweitens kann man ja auch ein bisschen langsamer laufen. Geht ja auch. Also die Ideen werden mir nicht ausgehen, auf keinen Fall.
0: 50 Jahre Bab und es gibt jetzt einen Song, den ich mir damals bei unseren ersten Schulfeten immer und immer wieder gewünscht habe. Und dann haben wir auch dazu lautstark Arm in Arm mitgegrölt. Hier ist Verdammt lang her.
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21: Heute Abend Auftakt auf der Kieler Woche bei uns im Bobs Rockcamp und dritte Wahl heizen euch da noch mehr ein, als das Wetter eh schon tut. Heute geht's hoch auf 28 bis 34 Grad, dazu Sonne, auch mal Wolken und ab dem Abend dann auch Schauer- und Gewittergefahr. Die Nacht auch sehr warm und morgen das gleiche Spiel, morgen ebenfalls heiß, dann bis zu 33 Grad, Sonne, aber auch Wolken und auch Schauer und Gewitter, vor allem ab nachmittags.
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22: Die A1 Lübeck Richtung Hamburg ist zwischen Rheinfeld und Bad Oldesloe nach einem Unfall gesperrt. Auf der A1 Bremen Richtung Lübeck staut es sich zwischen Harburg und der Norderelbbrücke auf 4 Kilometern. Dieser Service wurde unterstützt von KI.
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21: Blackberry Smoke Frontmann Charlie Starr ist ein wandelndes Musiklexikon, wenn es um klassischen Rock geht. Sein Spezialgebiet, ZZ Top. Und er und seine Jungs durften im Laufe ihrer Karriere sogar mehrfach dann als Support für ihre Idole aus Texas eröffnen. Was für Charlie die Erfüllung eines Lebenstraums war. Wir sind Blackberry Smoke und Runaway from It All.

0: Bon Jovi bei Radio Bob, You Give Love a Bad Name, Andreas Schmidt hier. Ich glaube, ich muss mit meinem Camper eine Tour durch Deutschland machen, denn von euch kommen so viele geile Tipps, wo man unbedingt mal reinschauen muss.
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0: Wir sind nicht nur auf der Suche nach den schon bekannten Kult-Rock-Läden. Spannend sind gerade diese Kleinschuppen, wo jeder jeden kennt. Katrin Wehnert, um welchen Laden geht's bei dir?
2: Es geht um das Black Inn in Randstadt bei Hessen, also in Hessen. Und das ist so eine Rockkneipe, Rockschuppen. Und den gibt's irgendwie gefühlt schon immer. Unsere Eltern waren schon da und wir sind schon da gewesen. Und ich habe dort den Vater meiner Zwillinge kennengelernt. Und würde es den Laden nicht geben, würde es meine Kinder nicht geben.
0: Ja, das ist natürlich eine legendäre Rock-Location. Wie muss ich mir diesen Laden so vorstellen? Wie zeigt sich das, dass er sehr, sehr rockig ist?
2: Also er spielt zum einen richtig gute Musik, richtig gute Rockmusik. Dann gibt es noch einen zweiten Raum. Dort wird bestimmt einmal im Monat Live-Musik gespielt. Ja, und die machen auch ganz viele Veranstaltungen, gerade an Halloween, auch für die Kinder. Das heißt, man kann dann sogar mit den Kindern hinkommen.
0: Wie alt sind denn jetzt die Zwillinge?
2: Die werden jetzt 15.
0: Sind die schon mal mitgekommen oder kommen die mit in diesen Laden?
2: Ja, die sind schon mal mitgekommen. Gerade wenn es diese Veranstaltung gibt für Kinder, das ist wie gesagt an Halloween und da waren die auch schon dabei.
0: Jawohl. Ach, sehr, sehr schön. Das Black Inn in Randstadt. 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
3: Ich bin Christiane Hampe. Guten Tag. Die Ukraine macht militärischen Druck, die EU wirtschaftlichen. Das Ziel ist das gleiche. Russland soll dazu gebracht werden, den brutalen Angriffskrieg zu beenden. Jetzt verlängern die EU-Staaten ihre Sanktionen gegen das Kreml-Regime und das erstmals um ein ganzes Jahr. Die für heute geplanten weiteren Verhandlungen zwischen den USA und dem Iran sind kurzfristig abgesagt worden. Eigentlich wollten sich Unterhändler in der Schweiz treffen. Wie und wann es jetzt weitergeht, ist noch offen. Bislang stehen ja nur die Eckpunkte des Iran-Deals. Im Drogenrausch soll ein 20-Jähriger im vergangenen Oktober seine eigene Oma in Beesdorf getötet haben. Heute wird am Landgericht Itzehoe das Urteil erwartet. Die Staatsanwaltschaft fordert 8,5 Jahre Haft in einer Jugendanstalt. Die Verteidigung plädiert auf eine Jugendstrafe von 3 bis 5 Jahren. Gesundheitssystem, Rente, Pflege oder Steuern. Deutschland steht vor großen Reformen. Doch die Bereitschaft dafür, persönliche Einschränkungen hinzunehmen, ist in der Bevölkerung gering. 3 von 4 Befragten sagten im ZDF-Politbarometer, ich bin dazu nicht bereit. Mexiko hat es als erstes Land in die K.O.-Phase der Fußball-WM geschafft. Heute Abend können die USA oder Australien nachziehen. Je nachdem, wer das Duell gewinnt. Außerdem spielt Schottland gegen Marokko. Brasilien trifft auf Haiti und die Türkei auf Paraguay.
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4: Manchmal braucht man für einen guten Song gar nicht so lang. Ne? Als Stephen King die Ramones zu sich nach Hause einlädt, schenkt der Horrorautor dem Bassisten Didi Ramone eine Ausgabe seines Romans Friedhof der Kuscheltiere. Didi nimmt das Buch, verschwindet im Keller und taucht 60 Minuten später mit einer fertigen Punk-Hymne wieder auf. Und genau die hören wir jetzt. Hier sind die Ramones und Pet Sematary.

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0: If it makes you happy, Sheryl Crow bei Radio Bob. Andrea Schmidt hier. Es gibt neuen Rock jetzt von einer der verlässlichsten und sympathischsten deutschen Rockbands der letzten 20 Jahren. Mehr von Lara Bahnsen.
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2: Manchmal reicht ja ein kleines, ehrliches Lächeln, um die Welt so ein bisschen besser zu machen. Ne? Und genau diesen Optimismus bringen Matzen mit ihrem neuen Album Smile mit.

Ihr 10. Album haben Matzen komplett in Eigenregie im eigenen Probenraum produziert. Absolut Festival- und konzerttauglicher Rock. Das sind Songs, bei denen man zustimmt, weil sie einfach flutschen, weil sie kaum Ecken und Kanten haben.

0: bisschen mutiger hätten sie an der einen oder anderen Stelle ruhig sein dürfen. Aber manchmal tut Mitsingen und einfach fallen lassen ja auch mal gut. Deswegen gibt's für Smile 3 von 5 Bomben.
1: 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Bevor

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18: Es wird wärmer und wärmer und wärmer an diesem Freitag und wir enden bei 28 bis 34 Grad. Neben Sonne auch Wolken, aber erst zum Abend hin dann wohl Schauer- und Gewittergefahr. Nach einer tropisch warmen Nacht mit um die 20 Grad geht es morgen wieder hoch auf bis zu dann 33 Grad. Auch dann wieder Sonne, auch Wolken. Doch morgen kann es schauern und gewittern, teils auch mit Unwettergefahr.
19: Auf der A1 Lübeck Richtung Hamburg staut es sich zwischen Rheinfeld und Bad Oldesloe auf 6 Kilometern nach einem Unfall. Dieser Service wurde unterstützt von KI.
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18: Falls Frankreich in das WM-Finale einzieht, können die Scorpions das zusammen mit den Franzosen schauen. Denn dann sind sie dort gerade auf Tour und haben dann auch gerade einen freien Tag. Denn am nächsten Tag spielen sie dann in Straßburg. Morgen verpassen sie auf jeden Fall, zumindest teilweise das Deutschlandspiel. Denn da rocken Klaus Mein und seine Jungs in Budapest in Ungarn. Gleich die Scorpions, Rock You Like a Hurricane, For A Thrill You und All For You.

0: Volbeat bei Radio Bob, Lola Montes, Andrea Schmidt hier. Belgien ist ja gar nicht so weit weg und deswegen pilgern auch viele aus Deutschland jedes Jahr zum Graspop-Metal-Meeting. Das läuft seit gestern und heute müssen alle Volbeat-Fans dort lange durchhalten, denn Volbeat rocken da um 0 Uhr auf der South Stage. Mal schauen, was da dann so auf die Bühne fliegt. Danach haben wir die Jungs jetzt mal gefragt.
1: Someone was throwing light sticks or something, not at us, but like just in general. But I don't know, personally I haven't experienced any, you know, weird stuff, but there's like the, you know, bras and, you know, panties and stuff, and for me that's the, I don't know if it's unusual, but it doesn't happen much, but I don't know, did you see?
2: Not anymore.
1: No, but I mean, every once in a while people would throw like hats or...
2: Yeah. Yeah, they want to trade hats with me all the time, that's great.
0: Bassist Kaspar Larsen und Gitarrist Flemming Lund plaudern, dass die ganz wilden Zeiten von Unterwäschewürfen auf der Bühne inzwischen eher selten geworden sind. Stattdessen fliegen ab und zu Leuchtstäbe oder Kopfbedeckungen ins Rampenlicht. Letzteres vor allem deshalb, weil die Fans lieben gern ihre Kappen mit ihnen tauschen wollen. Viel Spaß heute Abend bei Volbeat in Belgien. Vielleicht hört ihr uns jetzt ja gerade auf dem Campingground beim ersten Bier. Dann dreht auf für Rainbow und All Night Long bei Radio Bob.

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1: Leute, heute geht es los, die Kieler Woche und damit auch das Rockcamp starten. Und wir haben natürlich mega Bock auf euch. Die nächsten 10 Tage haben wir ein dickes Line-Up mit Bands wie The Rasmus, Kadaver, Lansdowne, Bury Tomorrow und Fury in the Slaughterhouse geschnürt. Los geht's heute auf unserer großen Bühne um 19 Uhr mit Back to School und dritte Wahl um 21 Uhr. Dazu haben wir noch unsere Second Stage, auf der jeden Tag ab 14 Uhr Programm ist. Da sind dann Bands, Hits da, wir spielen Bingo und vieles mehr. Also kommt vorbei, schaut euch um, gönnt euch unser hauseigenes Headbanger-Bier und habt einfach eine richtig gute Zeit. Das gesamte Line-Up zum Nachlesen mit Timetable gibt's auf radiobob.de.
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4: Ich bin Christiane Hampe. Guten Tag. Gesundheitssystem, Rente, Pflege oder Steuern. Deutschland steht vor großen Reformen. Doch die Bereitschaft dafür, persönliche Einschränkungen hinzunehmen, ist in der Bevölkerung gering. 3 von 4 Befragten sagten im ZDF Politbarometer, ich bin dazu nicht bereit. Weitere Warnstreiks im Einzelhandel in Deutschland heute. Dazu hat die Gewerkschaft Verdi aufgerufen, um Druck in den Tarifverhandlungen zu machen. Schwerpunkt heute ist IKEA. Mehr als die Hälfte der Einrichtungshäuser des schwedischen Konzerns soll bestreikt werden. Die EU verlängert ihre Wirtschaftssanktionen gegen Russland, diesmal gleich um ein Jahr. Darauf hat man sich beim EU-Gipfel in Brüssel geeinigt. Die Sanktionen sollen die russische Kriegswirtschaft schwächen, damit Moskau den brutalen Angriffskrieg gegen die Ukraine beendet. Die Lübecker Polizei sucht die Unbekannten, die gestern am frühen Abend im Stadtteil Meusling einen Jugendlichen von hinten angegriffen und zusammengeschlagen haben. Dabei soll es sich um eine Gruppe von 5 oder 6 Leuten gehandelt haben. Die Platzwunde und die blauen Flecken des Opfers mussten von Sanitätern versorgt werden. Bei der Fußball-WM können die USA heute Mexiko in die K.O.-Runde folgen. Es steht das Duell mit Australien an. Gewinnen die Australier, sind sie vorzeitig weiter. Außerdem trifft Schottland auf Marokko, Brasilien spielt gegen Haiti und die Türkei gegen Paraguay.
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5: Barack Obama hat gestern Chicago sein Presidential Center eröffnet mit einem Line-Up, das Musikgeschichte geschrieben hat. Ja, Stevie Wonder war dabei, Eddie Vedder von Pearl Jam, Bruce Springsteen und dazu Bono und The Edge von U2. Bei mir gleich U2, Where the Streets Have No Name vor neuer Rock. Die Toten Hosen und nur nach vorn.

0: Papa Roach, Last Resort in Bobs Vormittag mit Andrea Schmidt. Ja, jedes Jahr im Juni verwandelt sich Kiel in ein gigantisches Musik- und Kulturfestival. 10 Tage Party, dahin kommen Feierwütige und Musikfans aus der ganzen Welt. Und genau dort bauen wir dann immer Bobs Rockcamp auf. Das ist der lauteste Bereich der Kieler Woche, direkt am Wasser. Und nur da gibt's jeden Tag Hammer-Live-Bands für umsonst. Und heute geht es los.
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0: Mit dem großen Finale übermorgen in der Woche mit Fury and the Slaughterhouse. Ich freue mich auch sehr auf diesen Sonntag, The Rasmus. Sehr, sehr cool. Aber ihr wollt heute feiern. Auf der Second Stage geht schon ab dem Nachmittag los und auf der Main Stage heizen euch erstmal ab 19 Uhr Back to School ein. Dabei handelt es sich um eine vierköpfige Band aus Dithmarschen, die von Green Day, Blink-182 und auch die Ärzte beeinflusst worden sind. Und jawohl, Punkrock. Damit geht's dann auch ab 21 Uhr

Dritte Wahl. Ja, wer Dritte Wahl mal live erlebt hat, der weiß, diese Band ist eine absolute Urgewalt auf der Bühne. Die Rostocker Punkrock-Institution verwandelt jede Konzerthalle und jedes Festivalgelände in einen höchst energetischen Hexenkessel.

Mit ihrem aktuellen Album Urlaub in der Bredouille und über 3 Jahrzehnten Bandgeschichte im Gepäck liefern sie eine Setlist voller Bretter ab, die zum Mitsingen und Pogo-Tanzen zwingen. Ich bin da und auf jeden Fall seid ihr doch wohl auch da, oder? In Bobs Rockcamp, heute geht's los. 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
21: Heute Abend Auftakt auf der Kieler Woche bei uns im Bobs Rockcamp und dritte Wahl heizen euch da noch mehr ein, als das Wetter eh schon tut. Heute geht's hoch auf 28 bis 34 Grad, dazu Sonne, auch mal Wolken und ab dem Abend dann auch Schauer- und Gewittergefahr. Die Nacht auch sehr warm und morgen das gleiche Spiel, morgen ebenfalls heiß, dann bis zu 33 Grad, Sonne, aber auch Wolken und auch Schauer und Gewitter, vor allem ab nachmittags.
22: Auf der A1 Lübeck Richtung Hamburg ist zwischen Rheinfeld und Bad Oldesloe die Straße nach einem Unfall gesperrt. Dann gibt es auf der A1 Lübeck Richtung Hamburg zwischen Moorfleet und der Norderelbbrücke 2 Kilometer Stau. Und auf der A7 Hannover Richtung Hamburg stockt es zwischen Waltershof und dem Elbtunnel auf 2 Kilometern. Dieser Service wurde unterstützt von KI.
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21: Ihr freut euch vielleicht erstmal auf dieses Wochenende. Andere freuen sich auf das Wochenende, vor allem auf morgen in 5 Wochen.
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26: Wir freuen uns!
25: Yay! Seid ihr auch dabei? Wir hoffen ja. Ja. Bis dann!
21: Wir hoffen natürlich auch. Die Tickets zu unser Bobfest mit ja auch noch Judas Priest, Airborne und einigen anderen gibt's auf radiobob.de. Wir sind Beyond the Black und Heart of the Hurricane.

0: Joan Jett and the Black Hearts bei Radio Bob. I love Rock'n'Roll. Andrea Schmidt hier. Joan Jett hat sich in Deutschland auch schon einige besondere Kultschuppen rausgesucht, um da zu spielen. 1991 Aladdin Bremen oder auch die Zeche Bochum oder auch die Markthalle Hamburg. Vielleicht sind das auch für euch so magische Rockorte.
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0: In welche Läden seid ihr mal mehrere hundert Kilometer gefahren, weil ihr wusstet, da drin, ja, da brennt die Luft. Oder war es vielleicht dann doch das Jugendzentrum um die Ecke, lieber Christian?
2: Hallo Radio Bob, hier ist Christian aus Gütersloh. Ich war mit meinen Freunden viele Jahre lang Stammkunde im AJZ Bielefeld. Wir waren in der Hardcore- und Punk-Szene unterwegs und haben da alles gesehen, was Rang und Namen hatte. Und eines Abends, als wir wieder mal da abhingen, ging das Gerücht um, dass eine Band, die keiner kannte, dort spielen sollte, namens Zwei Fickende Hunde. Und während wir an dem Laden abhingen, sickerte immer mehr durch, dass es sich dabei wohl um ein Nebenprojekt der Band Die Ärzte handelte, nämlich von Rott und von Bela B. Ins AJZ durften, glaube ich, legal 250 Leute rein. An dem Abend waren es locker über 500. Wenn du umgefallen wärst, wäre dir das nicht gelungen, weil so viele Leute um dich rumgestanden haben, dass du einfach in der Luft hängen geblieben wärst. Der Schweiß tropfte von der Decke. Ein legendärer Abend. Ich kann es nicht anders sagen. Viele Grüße, macht weiter.
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0: Hey Tonight von Creedence Clearwater Revival hier bei Radio Bob. Wir begleiten euch ja mit der besten Rockmucke immer durch den Tag, ne? 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
0: 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Und die hier waren letztes Jahr mit am Start. Thunder Mother sind das mit I Don't Know You.

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21: Viel Sonne und ein paar Wolken gibt's im Mix. Gewitter sind möglich, aber selten bei heißen 23 bis 33 Grad. Und morgen geht's auch heiß und mit Sonne und Wolken im Mix weiter. Teilweise können ordentliche Gewitter mit dabei sein, bei 32 Grad maximal.
22: Auf der A1 Lübeck Richtung Hamburg ist zwischen Rheinfeld und Bad Oldesloe die Straße nach einem Unfall gesperrt. Dann gibt es auf der A1 Lübeck Richtung Hamburg zwischen Moorfleet und Stillhorn 5 Kilometer Stau. Und auf der A7 Flensburg Richtung Hamburg staut es sich zwischen dem Dreieck Nordwest und dem Elbtunnel auf 6 Kilometern. Dieser Service wurde unterstützt von KI,
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21: Und jetzt mit einem Song, der im Ursprung eigentlich ein traditionelles englisches Volkslied ist. Gary Moore hat da seine ganz eigene Folk-Rock-Nummer draus gemacht. Und im Musikvideo zu Over the Hills and Far Away hat man damals auch zum allerersten Mal die gesamte Band rund um Gary Moore gesehen. Hier ist der Song jetzt bei Radio Bob.

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Bobs Mittag eben mit CC Top und La Grange an diesem Freitag. Heute kommen natürlich wieder einige neue Alben raus. Judas Priest bringt zum Beispiel ein neues Best-of raus. Placebo veröffentlichen zum 30-Jährigen ihr selbstbetiteltes Debütalbum Recreated nochmal neu interpretiert. Blur-Gitarrist Graham Cox bringt sein neuntes Soloalbum Castle Park auf den Markt. Und von Kultgitarrist Joe Bonamassa gibt's das Live-Album The Spirit of Rory zu Ehren seines großen Vorbilds Rory Gallagher. So, und in genau einer Woche erscheint dann auch endlich das neue Muse-Album. The Wow Signal, sind wir sehr gespannt drauf. Hier sind Muse jetzt mit Starlight bei Radio Bob.

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9: Ich bin Christiane Hampe. Guten Tag. Spanien und Frankreich sind von einer extremen Hitzewelle betroffen. In einigen Regionen kann es bis zu 45 Grad heiß werden in den nächsten Tagen. In Frankreich wurden bereits Veranstaltungen abgesagt und Fernzüge gestrichen. Auch in Deutschland warnt der Deutsche Wetterdienst vor Hitze und auch heftigen Gewittern. Gesundheitssystem, Rente, Pflege oder Steuern. Deutschland steht vor großen Reformen. Doch die Bereitschaft dafür, persönliche Einschränkungen hinzunehmen, ist in der Bevölkerung gering. 3 von 4 Befragten sagten im ZDF-Politbarometer, ich bin dazu nicht bereit. Die für heute geplanten weiteren Verhandlungen zwischen den USA und dem Iran sind kurzfristig abgesagt worden. Eigentlich wollten sich Unterhändler in der Schweiz treffen. Wie und wann es jetzt weitergeht, ist noch offen. Bislang stehen ja nur die Eckpunkte des Iran-Deals. Die Bauarbeiten auf der B502 zwischen Schönkirchen und Heikendorf bei Kiel sind früher als geplant fertig geworden. Bereits gestern konnten alle Fahrspuren wieder für den Verkehr freigegeben werden. Die Fahrbahnerneuerung auf dem Abschnitt hat etwas mehr als 2,5 Millionen Euro gekostet und wird vom Bund bezahlt. Bei der Fußball-WM können die USA heute Mexiko in die K.O.-Runde folgen. Es steht das Duell mit Australien an. Gewinnen die Australier, sind sie vorzeitig weiter. Außerdem trifft Schottland auf Marokko, Brasilien spielt gegen Haiti und die Türkei gegen Paraguay.
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10: Rund um die WM gibt es gerade den Fluch der Rocky-Statue, das bislang letzte Opfer Ecuador. Vor dem WM-Spiel gegen die Elfenbeinküste haben die Ecuador-Fans, nämlich der berühmten Rocky-Statue in Philadelphia, ein gelbes Trikot der Mannschaft übergezogen und ja, der WM-Auftakt ging verloren. Nichts Neues. Football-Fans haben vorher auch schon Ähnliches gemacht und jedes Mal hat die Mannschaft dann verloren. Also wirklich ein Fluch, ne? Gut, dass Deutschland in der Gruppenphase nicht in Philadelphia spielt. Hier ist aus dem Rocky 3-Film Eye of the Tiger von Survivor bei Radio Bob.

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Wir meinen das Board. Jetzt neu bei Radio Bob, Greta Van Fleet, Play Your Games.

0: Gunn habt ihr gehört mit Word Up hier bei Radio Bob. Und gleich gibt's Brian Adams, der ja jetzt ein Bob-Kollege ist. Ne? Immer dienstags hört ihr ihn ab 21 Uhr bei uns in der Brian Adams Radio Show.
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0: Ja, die Bob Family wächst. Wir freuen uns extrem. Gleich Brian Adams hier mit Heat of the Night nach The Dandy Warhols und Bohemian Like You bei Radio Bob.

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18: Ein heißer Start ins Wochenende ist das heute mit viel Sonne, ein paar Wolken vielleicht mal, aber Gewitter sind selten mit dabei bei 23 bis 33 Grad. Und morgen dann Sonne und Wolken im Mix. Dazu gibt es auch mal kräftige Gewitter bei 32 Grad maximal.
19: Auf der A1 Lübeck Richtung Hamburg staut es sich zwischen Moorfleet und Stillhorn auf 5 Kilometern. Auf der A7 Hannover Richtung Hamburg sind es 6 Kilometer Stau zwischen Waltershof und dem Elbtunnel. Und auf der A7 Flensburg Richtung Hamburg stockt es zwischen dem Dreieck Nordwest und dem Elbtunnel auf 8 Kilometern. Dieser Service wurde unterstützt von KI.
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18: Morgen spielen Social Distortion in Spanien bei einem Rockfestival. Temperaturen, ja, sind da so wie bei uns. Heiß, ne? Über 30 Grad. Also da werden wohl alle ordentlich ins Schwitzen kommen. Hier sind Social Distortion mit The Way Things Were bei Radio Bob.

0: Gestern haben sie ihr bisher einziges Deutschlandkonzert in diesem Jahr gespielt. In der Zitadelle in Berlin. Das waren die Kings of Leon mit Sex on Fire bei Radio Bob. Das Ganze war im Rahmen des Citadel Music Festivals, also draußen im großen Innenhof. Da können locker mal so 10.000 Leute feiern. Die Location hat ja auch eine Freilichtbühne außerhalb der Festungsmauern. Also ist schon ein besonderer Ort für Konzerte. Erzählt uns mal davon, wenn ihr schon mal in der Zitadelle gerockt habt. Oder welche Location ist für euch denn die beste Rock-Location? Sagt es uns über unsere MyBob-App zum Beispiel.
1: Moin, ich bin Neite. Ich komme aus der Vriestadt, aus dem Raum Uelzen. Bin aber ja früher in Salzwedel zur Schule gegangen. 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Beziehungsweise zwei. Ich kann mich nicht entscheiden. Das waren beide toll. Und zwar ist das einmal das Hanseat in Salzwedel und das Kulturhaus.
2: Also für mich ist die beste Rock-Location immer noch das Aladdin in Bremen in Hemeling. Es gibt schon so ewig lange ein altes Kino, hohe Decken, große Boxen und laute Mucke.
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5: Ich bin Cornelius Dreger. Guten Tag. Gesundheitssystem, Rente, Pflege oder Steuern. Deutschland steht vor großen Reformen. Doch die Bereitschaft dafür, große persönliche Einschränkungen hinzunehmen, ist in der Bevölkerung gering. 3 von 4 Befragten sagten in einer ZDF-Umfrage, ich bin nicht dazu bereit. Extreme Hitzewelle in Spanien und Frankreich. In den heißesten Regionen könnten die Thermometer auf bis zu 45 Grad klettern. Frankreichs Präsident Macron ruft dazu auf, sich um Senioren zu kümmern. Auch in Deutschland wird es heute und morgen heiß. Es folgen teils heftige Gewitter. Sie sprechen vom größten außenpolitischen Fehler seit Jahrzehnten. Auch viele Republikaner in den USA sind sauer auf Präsident Trump wegen des Iran-Deals. Der zementiert die Macht des Regimes in Teheran. Noch stehen nur Eckpunkte. Wann weiter verhandelt wird, ist offen. Morgen wird sie offiziell von Bundespräsident Steinmeier eröffnet, die 132. Kieler Woche. Bereits ab heute herrscht in der Stadt aber schon der Ausnahmezustand. 10 Tage mit Party und Segeln. Das Motto des Großevents in diesem Jahr lautet, Kieler Woche verbindet. Mexiko hat es als erstes Land in die K.O.-Phase der Fußball-WM geschafft. Heute Abend können die USA oder Australien nachziehen. Je nachdem, wer das Duell gewinnt. Außerdem spielt Schottland gegen Marokko, Brasilien trifft auf Haiti und die Türkei auf Paraguay.
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6: Lieb kommen auf ihrer Entropy World Tour auch nochmal zu uns nach Deutschland im November. Sehr faire Ticketpreise gibt es da, so um die 40 Euro. Also ich glaube, so günstig werden wir sie nicht nochmal wiedersehen können. Klickt auf radiobob.de in den Ticketshop und hier sind Lieb jetzt auch mit Energies.

0: ein Song aus dem Jahr 2006. Das waren The Fratellis mit Chelsea Dagger bei Radio Bob. 2006, da war ich komplett im Fußballfieber. War ja auch das Sommermärchenjahr, ne, mit der WM im eigenen Land. Es gibt noch ein Foto aus dem Wohnzimmer meiner Eltern, wo wir alle komplett verkleidet vor dem Fernseher stehen und mitfiebern. Also zusammen gucken macht ja auch gleich einfach nochmal mehr Spaß, ne? Morgen spielt die deutsche Mannschaft ja auch wieder gegen die Elfenbeinküste. Und wie guckt ihr denn das Spiel?
1: Guten Morgen, liebes Radio Bob-Team. Hier ist der Hendrik. Wir haben morgen bei uns im Dorf das Sonnenwendfeuer, wo ein großes Feuer aufgebaut wird. Es gibt kühle Getränke. Und natürlich wird dann da auch Fußball geguckt. Wird bestimmt schönes Wetter und sicher auch ein tolles Fußballspiel.
0: Ja, richtig großes Public Viewing. Sehr cool. Dann sind die Daumen gedrückt für die Fußballjungs. Die Ärzte gibt's jetzt hier bei Radio Bob mit einem Song namens Schon da.

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17: Viel Sonne und ein paar Wolken gibt's im Mix. Gewitter sind möglich, aber selten bei heißen 33 Grad. Und morgen geht's auch heiß und mit Sonne und Wolken im Mix weiter. Teilweise können ordentliche Gewitter mit dabei sein, bei 32 Grad maximal.
18: Auf der A1 Lübeck Richtung Hamburg staut es sich zwischen Moorfleet und Stillhorn auf 5 Kilometern. Auf der A7 Hannover Richtung Hamburg sind es 6 Kilometer Stau zwischen Waltershof und dem Elbtunnel. Und auf der A7 Flensburg Richtung Hamburg stockt es zwischen dem Dreieck Nordwest und dem Elbtunnel auf 8 Kilometern. Dieser Service wurde unterstützt von KI.
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17: Ja, jede Abkühlung ist erwünscht an diesem heißen Wochenende, was jetzt bevorsteht. Am besten so wenig wie möglich bewegen, schön den Summer Rock Hit Stream auf radiobob.de oder in der MyBob App hören. Aber ja, nicht bewegen ist natürlich bei Songs wie diesem hier schwer. Shotgun Blues gibt's jetzt von Volbeat bei Radio Bob.

Im Januar 2024 wurde eine Straße in Paris nach ihm benannt. David Bowie war das mit Let's Dance hier bei Radio Bob. Und auch Gitarrengott Jimi Hendrix hat ab sofort jetzt seine eigene Straße. Und zwar in New York, im Stadtteil Greenwich Village, nur wenige Schritte von den legendären Electric Lady Studios entfernt, die Jimmy mitgegründet hat. Da heißt jetzt ein Abschnitt der West 8th Street offiziell zusätzlich auch noch Jimi Hendrix Way. Sehr, sehr cool. Finden wir mal gut, so eine Ehrungen. Lara Bahnsen bei Radio Bob, jetzt mit The Pretty Reckless und When I Wake Up.

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1: Leute, heute geht es los, die Kieler Woche und damit auch das Rockcamp starten. Und wir haben natürlich mega Bock auf euch. 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Also kommt vorbei, schaut euch um, gönnt euch unser hauseigenes Headbanger-Bier und habt einfach eine richtig gute Zeit. 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
12: Ich bin Cornelius Dreger. Guten Tag. Deutschland soll besser auf den Ernstfall vorbereitet sein. Deswegen wollen die Innenminister von Bund und Ländern mehr für den Zivil- und Katastrophenschutz tun. Allein der Bund will in den nächsten Jahren 10 Milliarden Euro bereitstellen, um die Bevölkerung besser zu schützen. Etwa vor Flutkatastrophen wie im Ahrtal. Deutschland steht vor großen Reformen. Gesundheitssystem, Rente, Pflege oder Steuern. Ein Großteil der Bevölkerung hält die Reformen laut ZDF-Umfrage für wichtig. Gleichzeitig gibt's große Zweifel an der Reformbereitschaft. Nur jeder Fünfte glaubt, dass das Land mitzieht. Beim EU-Gipfel in Brüssel geht's heute ums Geld. Die Staats- und Regierungschefs beraten über den nächsten Haushalt. Kanzler Merz hat bereits vor Beginn betont, die Zahlen müssen runter. Deutschland zahlt von allen EU-Staaten das meiste Geld in die Gemeinschaftskasse ein. In der Flensburger Fußgängerzone ist gestern Nachmittag ein Streit zwischen Jugendlichen eskaliert. Ein 18-Jähriger zückte im Verlauf der Auseinandersetzung ein Messer und stach auf den 16-jährigen Kontrahenten ein. Der musste in die Klinik gebracht werden. Der mutmaßliche Täter wurde festgenommen. Fußball-Zweitligist Holstein Kiel und Innenverteidiger Komenda gehen auseinander. Der 29-Jährige wechselt in die zweite polnische Liga. Komenda war insgesamt 6 Jahre bei den Störchen und hat in der vergangenen Saison 19 Ligaspiele bestritten. Bei der Fußball-WM können die USA heute Mexiko in die K.O.-Runde folgen. Es steht das Duell mit Australien an. Gewinnen die Australier, sind sie vorzeitig weiter. Außerdem trifft Schottland auf Marokko, Brasilien spielt gegen Haiti und die Türkei gegen Paraguay.
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13: Bruce Dickinson von Iron Maiden sagt, er würde sofort aufhören, wenn er merkt, dass seine Stimme nicht mehr mitmacht bei seinen Songs. Zum Glück ist es noch nicht so weit. Überzeugen wir uns gleich von Nach den Commoners. Hier ist Just Watch Me bei Radio.

7 Minuten lang. Fear of the Dark, Iron Maiden waren das hier bei Radio Bob. So, heute Abend Steinbach-Langenbach, morgen Abend Chemnitz und dann geht's noch weiter bis in den Oktober. Sie sind auf großer Bogentour. Saltatio Mortis und spannende Geschichten dazu von der Band selbst gibt's jeden ersten Sonntag im Monat ab 18 Uhr hier in der Saltatio Mortis Rockshow. Und hier gibt's jetzt Für immer jung in Bobs Nachmittag mit André Doster. Keine

Working for the Weekend, Loverboy sind das hier bei Radio Bob. Die Herren sind mittlerweile alle über 70. Ich finde, da kommt so ein Bandname so ein bisschen schmierig rüber. Aber den haben sie sicher nicht letzte Woche gegeben, sondern 1980. Die erste Idee war Coverboy und daraus wurde dann Loverboy. Die Band selbst stört der Name heute nicht. Im Gegenteil, sie sind stolz, dass ihre Songs immer noch im Radio gespielt werden. Wir sind Creed jetzt in Bobs Nachmittag mit André Dostal. Hiya!

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18: Heute Abend, dritte Wahl in Bob's Rock Camp bei der Kieler Woche. Es soll aber Gewitter geben, hoffentlich ziehen die vorbei, bei 23 bis 33 Grad. Morgen Sonne, später kräftiger Regen mit Gewittern wieder bei bis zu 27 Grad. Am Sonntag viel Sonne und nur im Süden noch Schauer und Gewitter bei bis zu 26 Grad.
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20: Auf der A1 Lübeck Richtung Hamburg staut es sich zwischen Moorfleet und Stillhorn auf 12 Kilometern. Auf der A1 Hamburg Richtung Lübeck gibt es zwischen dem Dreieck Südost und Öjendorf 4 Kilometer stockenden Verkehr. Und auf der A7 Flensburg Richtung Hamburg sind es 5 Kilometer Stau zwischen dem Dreieck Nordwest und dem Elbtunnel. Dieser Service wurde unterstützt von KI.
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18: Wäre ich ein Classic-Rock-Song, dann wäre ich dieser hier. Journey. Yes. Don't Stop Believing jetzt bei Radio Bob. 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

Villainous, Eva Under Fire sind das zusammen mit Mariah Brink von In This Moment in Bobs Nachmittag mit André Dostal. Letztes Jahr haben The Who ihre Abschiedstour beendet, dabei aber offenbar so viel Blut geleckt, dass es jetzt ein neues Album geben soll. Gitarrist Pete Townshend hat sich dazu auch noch ein Tonstudio gekauft und da gab es dann kein Zurück mehr. Ob es nochmal so einen großen Wurf gibt wie 1965? Hier ist My Generation jetzt bei Radio Bob.

Vorgestern haben sie in München gespielt, die Foo Fighters waren das hier bei Radio Bob. Und in anderthalb Wochen gibt es dann das zweite Konzert bei uns in Berlin. Dazwischen spielen sie in Frankreich, Holland und England. Also wer das geplant hat, dieses Hin und Her, schön mit der Bahn von München nach Berlin, das geht doch auch einfacher. Erzählt mal, wenn ihr in München dabei wart. Über die Hälfte war akustisch, habe ich gelesen. Stimmt das? Hier ist Billy Idol, White Wedding.

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7: Ich bin Cornelius Dreger. Guten Tag. Sabotageakte wie in Berlin oder Flutkatastrophen wie im Ahrtal. Deutschland soll besser auf den Ernstfall vorbereitet sein. Die deutschen Innenminister wollen den Zivil- und Katastrophenschutz stärken. Allein der Bund will in den nächsten Jahren 10 Milliarden etwa für Feuerwehr oder THW bereitstellen, um die Bevölkerung besser zu schützen. Das Geld steht heute im Mittelpunkt des EU-Gipfels in Brüssel. Die Staats- und Regierungschefs sprechen über den nächsten Haushalt. Für Deutschland, als größter Einzahler in die Gemeinschaftskasse,

0: ist das natürlich ein wichtiges Thema. Heute geht es auch um den Nahen Osten und China. Gesundheitssystem, Rente, Pflege oder Steuern. Deutschland steht vor großen Reformen. Doch die Bereitschaft dafür, große persönliche Einschränkungen hinzunehmen, ist in der Bevölkerung gering. 3 von 4 Befragten sagten in einer ZDF-Umfrage, ich bin nicht dazu bereit. Morgen wird sie offiziell von Bundespräsident Steinmeier eröffnet, die 132. Kieler Woche. Bereits ab heute herrscht in der Stadt aber schon der Ausnahmezustand. 10 Tage mit Party und Segeln. Das Motto des Großevents in diesem Jahr lautet, Kieler Woche verbindet. Mexiko hat es als erstes Land in die K.O.-Phase der Fußball-WM geschafft. Heute Abend können die USA oder Australien nachziehen. Je nachdem, wer das Duell gewinnt. Außerdem spielt Schottland gegen Marokko, Brasilien trifft auf Haiti und die Türkei auf Paraguay.
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2: Diesen Song hier haben Blackstone Cherry gerade neu aufgenommen. Wir hören jetzt das Original und Blackstone Cherry, die hören wir nachher auch noch mit einem anderen Song. Hier sind jetzt erstmal die Simple Minds. Hier ist Don't You Forget About Me bei Radio Bob.

Tage wie diese. Die Toten Hosen hier in Bobs Nachmittag mit André Dostal. Und jetzt pass auf, nach einer Umfrage der Forsa, ja, großes Marktforschungsinstitut in Deutschland, war Tage wie diese das beliebteste Lied bei deutschen Geschäftsreisenden im Jahr 2012. Habe ich mir nicht ausgedacht. Warum macht man solche Umfragen? Was? Warum? Was fragt? Wie kommt das zustande? Ich habe Fragen. Wir sind Green Day. Hier ist Time of Your Life bei Radio.

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15: 23 bis 33 Grad heute bei uns in Schleswig-Holstein. Dazu erst Sonne, später am Abend dann Gewitter. Auch morgen erst Sonne, später kräftiger Regen mit Gewittern bei bis zu 27 Grad. Am Sonntag viel Sonne und nur im Süden noch Schauer und Gewitter bei bis zu 26 Grad.
16: Auf der A1 Lübeck Richtung Hamburg staut es sich zwischen Moorfleet und Stillhorn in beiden Richtungen auf 10 Kilometern. Auf der A1 Hamburg Richtung Lübeck gibt es zwischen dem Maschener Kreuz und Billstedt 12 Kilometer stockenden Verkehr. Und auf der A7 Hannover Richtung Hamburg sind es zwischen Waltershof und dem Elbtunnel 8 Kilometer Stau. Dieser Service wurde unterstützt von KI.
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15: Den neuen Song von Evanescence hören wir nachher noch, also dranbleiben. Jetzt erstmal Corey Taylor, hier ist On the Dark Side.

0: Power of Love, Huey Lewis and the News hier in Bobs Nachmittag mit André Dorstal. Morgen das zweite Spiel der deutschen Fußballnationalmannschaft der Männer. Wo und wie schaut ihr? Moin!
1: Hier ist der Hendrik aus Maimbressen bei Kassel. Wir haben morgen bei uns im Dorf das Sonnenwendfeuer, wo ein großes Feuer aufgebaut wird, kühle Getränke und natürlich wird dann da auch Fußball geguckt und jeder ist da herzlich eingeladen. Es ist für Getränke, Essen gesorgt, auch für Kinder ist Unterhaltung da. Wird bestimmt schönes Wetter und sicher auch ein tolles Fußballspiel.
0: Ja, und ich hoffe, ihr habt genug da, ne? Wenn jetzt alle kommen, die das gehört haben. Hier ist Gary Moore bei Radio Bob, Walking by Myself.

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hört einfach auf, als hätte jemand da auf Stopp gedrückt. Finde ich irgendwie komisch. Who Will You Follow? Das war neu von Evanescence hier bei Radio Bob. Das hier ist einer der letzten Songs, die Bon Scott mit AC/DC aufgenommen hat. Vom Highway to Hell Album 1979. Hier ist If You Want Blood, You've Got It. In Bobs Nachmittag mit André Doss.

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2: Ich bin Cornelius Dreger. Guten Tag. Deutschland soll besser auf den Ernstfall vorbereitet sein. Deswegen wollen die Innenminister von Bund und Ländern mehr für den Zivil- und Katastrophenschutz tun. Allein der Bund will in den nächsten Jahren 10 Milliarden Euro bereitstellen, um die Bevölkerung besser zu schützen, etwa vor Flutkatastrophen wie im Ahrtal. Zum Abschluss des EU-Gipfels in Brüssel ist es ums Geld gegangen. Die Mitglieder hatten über den nächsten Haushalt beraten. Eine Einigung gab es bei diesem Treffen nicht. Der aktuelle Vorschlag sei unbezahlbar für Deutschland, sagte Kanzler Merz. Deutschland zahlt von allen EU-Staaten das meiste Geld in die Gemeinschaftskasse ein. Deutschland steht vor großen Reformen. Gesundheitssystem, Rente, Pflege oder Steuern. Ein Großteil der Bevölkerung hält die Reformen laut ZDF-Umfrage für wichtig. Gleichzeitig gibt's große Zweifel an der Reformbereitschaft. Nur jeder Fünfte glaubt, dass das Land mitzieht. Weg mit dem 8-Stunden-Tag hin zur wöchentlichen Höchstarbeitszeit. Das plant die Bundesregierung, laut einem Entwurf aber nur in Firmen mit Tarifverträgen. Die Mittelstands- und Wirtschaftsunion Schleswig-Holstein kritisiert, so lässt man große Teile des Mittelstands außen vor. Die Wochenarbeitszeit müsse für alle kommen. Bei der Fußball-WM können die USA heute Mexiko

0: Mexiko in die K.O.-Runde folgen. Es steht das Duell mit Australien an. Gewinnen die Australier, sind sie vorzeitig weiter. Außerdem trifft Schottland auf Marokko, Brasilien spielt gegen Haiti und die Türkei gegen Paraguay.
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2: Wir spielen auch kostenlos für euch in Bobs Rock Camp bei der Kieler Woche. Lansdowne, hier ist

0: Show, die Red Hot Chili Peppers.
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2: Ja, ihr habt ja gefragt, welche kleinen, lokalen Kaschem, das einem in Erinnerung geblieben sind. Das ist bei uns hier im Landkreis Rottalin im tiefsten Niederbayern, ist das Boogaloo in Pfarrkirchen. Gott hab es selig. Ein richtig schöner alter Schuppen gewesen, ehemaliges Kino, was dann zu einer Kneipe bzw. zu einer Location umgebaut wurde. Da sind ja alle Underground-Bands und alten Institutionen aufgetreten, von Sick of It All, Madball, Napalm Death und so weiter. Ja, der Schuppen fiel dann leider Gottes einen Immobilieninvestor zum Opfer. Als die Pläne bekannt geworden sind, hat sich sogar Markus Kafka an den Demonstrationen dafür beteiligt und hat sogar geäußert, solche Institutionen müssen erhalten bleiben. Ja, hat leider nichts geholfen, der Schuppen wurde abgerissen und ja, das war vor 5-6 Jahren. Bis jetzt ist da einfach nur eine riesengroße Baugrube. Passiert ist nichts, das heißt, man hat das Ganze abgerissen und ja, jetzt ist es weg, was Neues kam nicht hin. Sowas ist natürlich immer ärgerlich. Aber da hatten wir die geilsten Zeiten drin. Leider Gottes gibt es so etwas definitiv nicht mehr bei uns.
0: Ja, danke Daniel. Ich habe mal geguckt, bei Google Maps sieht man, dass da nichts mehr ist. Ne? Da ist einfach nur noch Sand. Die Homepage, die gibt's noch vom Boogaloo. Letzter Stand 2021 und die Programmübersicht, die ist komplett leer. Habt ihr auch solche Geschichten? Dann her damit über die MyBob-App.

Toronto, Afrika. Hier ist Bobs Nachmittag mit André Dostal. Die nächste Band, das sind gute Freunde von Papa Roach. Die sind sogar bei der Plattenfirma der Kollegen unter Vertrag und machen auf Konzerten gegenseitig Werbung füreinander. Die Alien Ant Farm. Hier ist Smooth Criminal bei Radio Bob.

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13: Heute Abend, dritte Wahl in Bob's Rock Camp bei der Kieler Woche. Es soll aber Gewitter geben, hoffentlich ziehen die vorbei, bei 23 bis 33 Grad. Morgen Sonne, später kräftiger Regen mit Gewittern wieder bei bis zu 27 Grad. Am Sonntag viel Sonne und nur im Süden noch Schauer und Gewitter bei bis zu 26 Grad.
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14: Die A1 Hamburg Richtung Lübeck ist zwischen Ahrensburg und dem Kreuz Bargte Heide nach einem Unfall gesperrt. Auf der A1 Lübeck Richtung Hamburg staut es sich zwischen Moorfleet und Stillhorn in beiden Richtungen auf 6 Kilometern. Und auf der A1 Hamburg Richtung Lübeck gibt es zwischen dem Maschener Kreuz und Billstedt 2 Kilometer stoppenden Verkehr. Dieser Service wurde unterstützt von KI.
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13: Ab sofort immer dienstags ab 21 Uhr auf Sendung bei uns mit einer eigenen Radioshow. Bryan Adams, hier ist ein Summer of 69 bei Radio Bob.

Set Me on Fire. Heat sind das hier. Inbox Nachmittag mit André Dostal. Ex-US-Präsident Barack Obama hat jetzt ein eigenes Museum. Das wurde jetzt gerade eröffnet. Mit dabei waren neben Angela Merkel auch U2, Eddie Vedder von Pearl Jam und er hier, Bruce Springsteen. Hier ist Born to Run bei Radio Bob.

Warhammer. Das waren Ghost hier bei Radio Bob. In Vancouver in Kanada gibt es während der Fußball-WM ein richtiges Festival mit Live-Übertragungen der Spiele und mit jeder Menge Konzerten. Die sind auch dabei. Motley Crue hier, Smoking in the Boys Room bei Radio

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3: Ich bin Cornelius Dreger. Guten Abend. Sabotageakte wie in Berlin oder Flutkatastrophen wie im Ahrtal. Deutschland soll besser auf den Ernstfall vorbereitet sein. Die deutschen Innenminister wollen den Zivil- und Katastrophenschutz stärken. Allein der Bund will in den nächsten Jahren 10 Milliarden etwa für Feuerwehr oder THW bereitstellen, um die Bevölkerung besser zu schützen. Beim EU-Gipfel in Brüssel ist es zum Abschluss ums Geld gegangen. Die Staats- und Regierungschefs haben über den nächsten Haushalt beraten. Eine Einigung gab es noch nicht. Kanzler Merz nennt den aktuellen Vorschlag für Deutschland unbezahlbar. Für Deutschland als größter Einzahler in die Gemeinschaftskasse ein wichtiges Thema. Gesundheitssystem, Rente, Pflege oder Steuern. Deutschland steht vor großen Reformen. Doch die Bereitschaft dafür, große persönliche Einschränkungen hinzunehmen, ist in der Bevölkerung gering. 3 von 4 Befragten sagten in einer

0: ZDF-Umfrage, ich bin nicht dazu bereit. Ein ausgebrannter Dachstuhl und damit hoher Schaden, Bilanz eines Feuers am Morgen in Basedow bei Lauenburg. Ausgelöst wurde der Brand vermutlich durch einen Blitzeinschlag. Die Bewohner waren nicht zu Hause und blieben unverletzt. Die Feuerwehr war an der Spitze mit rund 100 Einsatzkräften im Löscheinsatz. Mexiko hat es als erstes Land in die K.O.-Phase der Fußball-WM geschafft. Heute Abend können die USA oder Australien nachziehen, je nachdem, wer das Duell gewinnt. Außerdem spielt Schottland gegen Marokko, Brasilien trifft auf Haiti und die Türkei auf Paraguay.
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2: Mit wem lässt sich diese übertriebene Affenhitze, die gerade durch die meisten Teile vom Bobland zieht, besser aushalten als mit den Donuts? Heute heizen sie euch ein, im wahrsten Sinne des Wortes, auf dem Hurricane Festival, aber natürlich auch hier im Radio. Mit ihrem Freund Frank Turner gibt's jetzt So Long. 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

0: Pennywise, Brohim bei Radio Bob im Wunschbob. Uff, Leute. Also, ich weiß, ihr da oben in Kiel und so, da ist es nicht so heiß, aber wir in den meisten Teilen im Rest von Deutschland schmelzen einfach weg. Also seht's mir nach, mein Gehirn funktioniert nicht so richtig bei der Hitze. Wenn ich hier mal einen falschen Knopf drücke oder so, dann liegt es an der Hitze. Ich schiebe es auf die Hitze. Und ich hätte gerne heute eure Unterstützung. Schickt mir gerne Songwünsche rein, damit ich nicht viel nachdenken muss, was hier laufen soll. Einfach eine Sprachnachricht in die MyBob-App schicken.
1: Hallo ihr Lieben, hier ist die Sabrina und ich bin im ambulanten Pflegedienst unterwegs. Und das bei der Hitze. Mitten in NRW. Ich hätte aber ein Wunschlied für den Wunschbob. Nämlich Running Down a Dream von Tom Petty. Das wäre genau das Richtige heute Abend im Wunschbob, weil bei der Wärme mit dem wirklich brennenden Asphalt und bei uns hier qualmt es doch so schön an manchen Straßenecken aus den Gullis, weil es da unten drin so warm wird, das Wasser, und auch die Leute, die jetzt irgendwie gewässert haben, deren Rasen qualmt so, und das würde perfekt, da wird das Lied doch perfekt passen. Und das bei der Hitze. Würde mich riesig freuen, wenn ihr das heute Abend spielen könntet. Dankeschön. Tschüss.

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16: Sonne ist noch am Start, aber zwischendurch hängen auch mal mehr Wolken drin und vereinzelt kann es nass werden. Später sind sogar Gewitter drin. In der Nacht ziehen die Wolken weiter zu und es kommen verbreitet Schauer und Gewitter nach, teils mit Unwettergefahr bei um 19 Grad. Morgen bleibt's warm, aber immer wieder mit Schauern und Gewittern. Am Sonntag dann meist sonnig und trocken bei 22 bis 28 Grad. Auf der A1 Lübeck Richtung Hamburg staut es sich zwischen Moorfleet und Stillhorn in beiden Richtungen auf 2 Kilometern. Auf der A1 Hamburg Richtung Lübeck gibt es zwischen dem Maschener Kreuz und Billstedt 2 Kilometer stockenden Verkehr. Und auf der A7 Hannover Richtung Hamburg sind es zwischen Waltershof und dem Elbtunnel 8 Kilometer Stau. Dieser Service wurde unterstützt von KI.
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17: Mike Shinoda hat jetzt in einem Interview noch mal was zur Linkin Park-Dokumentation verraten, die ja bald kommt. Unshatter heißt die, gemacht vom hauseigenen Joe Hahn. Und zudem sagt Mike Shinoda, dass er schon vor Chesters Tod als Filmemacher tätig werden wollte. Er wollte immer auch das Universum von Linkin Park, sagt er, den Menschen näher bringen. Ja, und nach Chesters Tod war es dann so, dass sie gar nicht mehr wussten, ob sie als Band überhaupt weitermachen. Und dann irgendwann haben sie aber gedacht, komm, wir filmen einfach mal, was hier so passiert und bringen den Menschen die Kultur der Band näher. Wann genau die Linkin Park-Doku Unshatter rauskommt, das steht noch nicht fest. Wir sagen euch dann aber Bescheid. Hier gibt es das Linkin Park in the End.

0: Mutti schwitzt sich kaputt in der Küche heute. Andreas kümmert Mothers in the Kitchen. Das ist eine Live-Aufnahme gewesen hier bei Radio Bob im Wunschbob.
1: Hi, liebes Bob-Team, hier ist Ron. Ich wünsche mir von Sublime Santeria, weil das Wetter doch so schön ist. Viel Spaß.

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0: Das sind Skinred bei Radio Bob im Wunschbob. Die sind ja auch gerade live unterwegs im Bobland, spielen auch einige Festivals, wie zum Beispiel an diesem Sonntag das Hurricane Festival. Wenn euch also dieser Song gerade so überzeugt hat, dass ihr denkt, boah, die muss ich mir unbedingt mal live angucken, dann könnt ihr das machen am Sonntag. Ich habe gerade geguckt, es gibt sogar noch Tagespässe. Wenn ihr ein bisschen Kohle rumliegen habt, dann könntet ihr am Sonntag zum Hurricane Festival gehen und euch Skinred mal live angucken. Der Eintritt und Tagespass zum Wunschbob ist natürlich komplett umsonst. Da braucht ihr eigentlich nur rein in die MyBob-App und könnt euch bei mir melden mit einer Sprachnachricht. Welche Songs sollen es denn sein?
1: Hallo Wunschbob. Ich würde mir gerne den Feierabend versüßen und wünsche mir von Agnostic Front Gotta Go. Danke.

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1: Ich bin Cornelius Dreger. Guten Abend. Deutschland soll besser auf den Ernstfall vorbereitet sein. Deswegen wollen die Innenminister von Bund und Ländern mehr für den Zivil- und Katastrophenschutz tun. Allein der Bund will in den nächsten Jahren 10 Milliarden Euro bereitstellen, um die Bevölkerung besser zu schützen, etwa vor Flutkatastrophen wie im Ahrtal. Zum Abschluss des EU-Gipfels in Brüssel ist es ums Geld gegangen. Die Mitglieder hatten über den nächsten Haushalt beraten. Eine Einigung gab es bei diesem Treffen nicht. Der aktuelle Vorschlag sei unbezahlbar für Deutschland, sagte Kanzler Merz. Deutschland zahlt von allen EU-Staaten das meiste Geld in die Gemeinschaftskasse ein. Deutschland steht vor großen Reformen. Gesundheitssystem, Rente, Pflege oder Steuern. Ein Großteil der Bevölkerung hält die Reformen laut ZDF-Umfrage für wichtig. Gleichzeitig gibt es große Zweifel an der Reformbereitschaft. Nur jeder Fünfte glaubt, dass das Land mitzieht. 8,5 Jahre Haft nach Jugendstrafrecht für den Mord an seiner Oma. So lautet das Urteil des Landgerichts Itzehoe im Verfahren gegen einen 20-Jährigen. Im Oktober vergangenen Jahres hatte er seine Großmutter in Beesdorf nördlich von Wacken mit über 80 Messerstichen getötet. Motiv Habgier, Beute 250 Euro Bargeld. Bei der Fußball-WM können die USA heute Mexiko in die K.O.-Runde folgen. Es steht das Duell mit Australien an.

0: Gewinnen die Australier, sind sie vorzeitig weiter. Außerdem trifft Schottland auf Marokko, Brasilien spielt gegen Haiti und die Türkei gegen Paraguay.
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2: Der nächste Song ist ein Wunsch von Sven, der hat mir geschrieben. Er wünscht sich die Toten Hosen willkommen in Deutschland und möchte damit gegen die rechte Stimmung in Deutschland was tun, schreibt er. Wenn ihr auch einen Songwunsch habt, dann könnt ihr euch melden in der MyBob-App. Entweder schreibt ihr mir oder noch besser, ihr schickt mir eine Sprachnachricht rein und sagt mir Bescheid, wieso, weshalb und was wollt ihr hören.

0: You Me at 6 bei Radio Bob mit Mixed Emotions im Wunschbob. Ihr könnt mir gerne auch gemeinschaftlich Songwünsche reinschicken. Wenn ihr zum Beispiel alle gerade in der Spätschicht abhängt, dann spiele ich euch auch sogar 2 Songwünsche. Hallo.
1: Hallo Radio Bob. Wir sind gerade auf der Baustelle, hören natürlich euren Radiosender und wir würden uns wünschen einmal von Green Day, Oh Love und von Bon Jovi, Runaway. Vielen Dank.
0: Danke für die Nachricht. Diese beiden Songs gibt's jetzt auch genau in der Reihenfolge. Green Day und dann Bon Jovi. Schönen Feierabend wünsche ich euch.

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5: Sonne ist noch am Start, aber zwischendurch hängen auch mal mehr Wolken drin und vereinzelt kann es nass werden. Später sind sogar Gewitter drin. In der Nacht ziehen die Wolken weiter zu und es kommen verbreitet Schauer und Gewitter nach, teils mit Unwettergefahr bei um 19 Grad. Morgen bleibt's warm, aber immer wieder mit Schauern und Gewittern. Am Sonntag dann meist sonnig und trocken bei 22 bis 28 Grad. Auf der A7 Hannover Richtung Hamburg staut es sich zwischen Waltershof und dem Elbtunnel auf 5 Kilometern. Dieser Service wurde unterstützt von KI.
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7: Die Rolling Stones wollen mit uns einen romantischen Abend verbringen und ein bisschen Sterne gucken mit der neuen Single In the Stars.

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0: Das ist Billy Idol bei Radio Bob mit Sweet 16. Vielleicht ist diese Sendung ja hier gerade eure Warm-up-Party fürs Rudelgucken. Wenn ihr WM guckt, dann seid ihr bestimmt heute um 21 Uhr wieder dabei. Morgen spielt ja auch Deutschland. Und da stellt sich ja immer die Frage, guckt man es lieber gemütlich auf der Couch alleine oder mit allen Freunden zusammen? Wie haltet ihr das? Wie guckt ihr die Fußballspiele, wenn ihr WM guckt?
1: Hallo, liebes Bob-Team. Mein Partner und ich fliegen heute nach Nordirland. Das heißt, dementsprechend werden wir morgen Abend einen Pub aufsuchen dort und hoffen, dass wir das Spiel übertragen. Was auch ganz gut ist, dass es mal eine Stunde früher dort kommt. Das heißt, wir können auch wieder früher ins Bett gehen.
2: Hallo. Auf die Frage, wo wir Rocker denn das nächste WM-Spiel Deutschland Elfenbeinküste morgen Abend ansehen, wollte ich euch noch mal kurz sagen, das wird schwierig, weil ich bin morgen Abend, Samstagabend in Österreich auf der Burgklamm und schau mir da den Lenny Kravitz an. Rock on!
0: Ja, das ist ja auch viel wichtiger. Konzerte auf jeden Fall meiner Meinung nach besser als Fußballspiel gucken, aber das kann ja jeder unterschiedlich sehen. Wie ist es bei euch? Guckt ihr euch die WM an und wenn ja, wie? Mit ganz vielen oder alleine zu Hause? Falls ihr gar keinen Bock drauf habt, dann seid ihr hier gut versorgt. Hier gibt's nämlich weiterhin 24/7 Musik. Cold Years gibt's jetzt im Wunschbob. 32.

0: Die H-Blocks lassen grüßen aus den 90ern. Little Girl war das bei Radio Bob im Wunschbob. Der letzte Songwunsch muss schon wieder sein. Und damit wünsche ich euch dann ein fantastisches, vielleicht ein bisschen schwitziges Wochenende. Falls ihr im Norden von Deutschland seid, dann hoffe ich, euch auf der Kieler Woche zu sehen. Da ist natürlich wieder mit Bobs Rockcamp jede Menge Spaß. Musik umsonst und draußen bei jedem Wetter. Also seid dabei. Alle Infos gibt's auf radiobob.de. Und hier gibt's jetzt einen letzten schönen Songwunsch für heute. Und damit wünsche ich euch ein schönes Wochenende.
1: Ja, hi, der Thorsten hier. Ich würde mir gerne King Smash mit Sparrow wünschen. Das wäre mega. Danke.

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7: Ich bin Cornelius Dreger. Guten Abend. Sabotageakte wie in Berlin oder Flutkatastrophen wie im Ahrtal. Deutschland soll besser auf den Ernstfall vorbereitet sein. Die deutschen Innenminister wollen den Zivil- und Katastrophenschutz stärken. Allein der Bund will in den nächsten Jahren 10 Milliarden etwa für Feuerwehr oder THW bereitstellen, um die Bevölkerung besser zu schützen. Beim EU-Gipfel in Brüssel ist es zum Abschluss ums Geld gegangen. Die Staats- und Regierungschefs haben über den nächsten Haushalt beraten. Eine Einigung gab es noch nicht. Kanzler Merz nennt den aktuellen Vorschlag für Deutschland unbezahlbar. Für Deutschland als größter Einzahler in die Gemeinschaftskasse ein wichtiges Thema. Gesundheitssystem, Rente, Pflege oder Steuern. Deutschland steht vor großen Reformen. Doch die Bereitschaft dafür, große persönliche Einschränkungen hinzunehmen, ist in der Bevölkerung gering. 3 von 4 Befragten sagten in einer ZDF-Umfrage, ich bin nicht dazu bereit. Morgen wird sie offiziell von Bundespräsident Steinmeier eröffnet, die 132. Kieler Woche. Bereits ab heute herrscht in der Stadt aber schon der Ausnahmezustand. 10 Tage mit Party und Segeln. Das Motto des Großevents in diesem Jahr lautet, Kieler Woche verbindet. Mexiko hat es als erstes Land in die K.O.-Phase der Fußball-WM geschafft. Heute Abend können die USA oder Australien nachziehen. Je nachdem, wer das Duell gewinnt. Außerdem spielt Schottland gegen Marokko, Brasilien trifft auf Haiti und die Türkei auf Paraguay.
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1: Sonne ist noch am Start, aber zwischendurch hängen auch mal mehr Wolken drin und vereinzelt kann es nass werden. Später sind sogar Gewitter drin. In der Nacht ziehen die Wolken weiter zu und es kommen verbreitet Schauer und Gewitter nach, teils mit Unwettergefahr bei um 19 Grad. Morgen bleibt's warm, aber immer wieder mit Schauern und Gewittern. Am Sonntag dann meist sonnig und trocken bei 22 bis 28 Grad. Nichts los auf den Straßen in Schleswig-Holstein? Aktuell ist alles frei. Dieser Service wurde unterstützt von KI.
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1: Ich bin Cornelius Dreger. Guten Abend. Sabotageakte wie in Berlin oder Flutkatastrophen wie im Ahrtal. Deutschland soll besser auf den Ernstfall vorbereitet sein. Die deutschen Innenminister wollen den Zivil- und Katastrophenschutz stärken. Allein der Bund will in den nächsten Jahren 10 Milliarden etwa für Feuerwehr oder THW bereitstellen, um die Bevölkerung besser zu schützen. Beim EU-Gipfel in Brüssel ist es zum Abschluss ums Geld gegangen. Die Staats- und Regierungschefs haben über den nächsten Haushalt beraten. Eine Einigung gab es noch nicht. Kanzler Merz nennt den aktuellen Vorschlag für Deutschland unbezahlbar. Für Deutschland als größter Einzahler in die Gemeinschaftskasse ein wichtiges Thema. Gesundheitssystem, Rente, Pflege oder Steuern. Deutschland steht vor großen Reformen. Doch die Bereitschaft dafür, große persönliche Einschränkungen hinzunehmen, ist in der Bevölkerung gering. 3 von 4 Befragten sagten in einer ZDF-Umfrage, ich bin nicht dazu bereit. Morgen wird sie offiziell von Bundespräsident Steinmeier eröffnet, die 132. Kieler Woche. Bereits ab heute herrscht in der Stadt aber schon der Ausnahmezustand, 10 Tage mit Party und Segeln. Das Motto des Großevents in diesem Jahr lautet, Kieler Woche verbindet. Vor dem 2. deutschen WM-Spiel morgen sind die Tierorakel uneins. Die Aras im Zoo Leipzig und Elefant Tarak im Kölner Zoo setzen auf einen deutschen Sieg gegen die Elfenbeinküste. Ameisenbär Tayo aus dem Allwetterzoo Münster tippt dagegen auf die Afrikaner. Er lag allerdings schon beim WM-Auftakt daneben.
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0: Wolkig ist in der Nacht erst, später hängen richtig dicke Wolken drin. Dazu kommen verbreitet Schauer und Gewitter, da kann's auch mal heftig werden. Runter geht's auf um 19 Grad. Morgen bleibt's heiter, aber mit immer wieder Schauern und Gewittern. Und am Sonntag wird's dann meist sonnig und trocken bei 22 bis 27 Grad. Im Moment ist alles frei auf den Straßen bei uns in Schleswig-Holstein. Keine Staus. Dieser Service wurde unterstützt von KI.
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2: Alright, the night is just getting pumped up, started and hot, and we are ready to serve you with some of the finest rock and roll in

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0: digital. Online-Verträge auch einfach per Mausklick widerrufen können. Das muss ab jetzt immer möglich sein. Ein solcher Widerrufsbutton ist für Online-Shops oder auch Telefonanbieter ab sofort Pflicht. Entweder wirklich als Button oder als klar erkennbarer Link. Eine Äußerung von Donald Trump sorgt mal wieder für Empörung, diesmal in Italien. Der US-Präsident hat in einem Interview behauptet, Italiens Regierungschefin Meloni hätte ihn um ein Foto angefleht. Die wies das als frei erfunden zurück. Aus Protest hat Italiens Außenminister einen geplanten USA-Besuch abgesagt. Vor dem zweiten deutschen WM-Spiel sind die Tierorakel uneins. Die Aras im Zoo Leipzig und Elefant Tarak im Kölner Zoo setzen auf einen deutschen Sieg gegen die Elfenbeinküste. Ameisenbär Tayo im Malwetter Zoo Münster tippt dagegen auf die Afrikaner. Er lag allerdings schon beim WM-Auftakt daneben.
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1: Wolkig ist in der Nacht erst, später hängen richtig dicke Wolken drin, dazu kommen verbreitet Schauer und Gewitter, da kann's auch mal heftig werden. Runter geht's auf um 19 Grad. Morgen bleibt's heiter, aber mit immer wieder Schauern und Gewittern und am Sonntag wird's dann meist sonnig und trocken bei 22 bis 27 Grad. Im Moment ist alles frei auf den Straßen bei uns in Schleswig-Holstein, keine Staus. Dieser Service wurde unterstützt von KI.
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1: Ich bin Colin Mock. Guten Abend. Sabotageakte wie der Stromausfall in Berlin oder Flutkatastrophen wie im Ahrtal. Deutschland soll besser auf den Ernstfall vorbereitet sein. Die Innenminister wollen den Zivil- und Katastrophenschutz deshalb stärken. Allein der Bund will in den nächsten Jahren Milliarden etwa für Feuerwehr oder THW bereitstellen. Deutschland steht vor großen Reformen. Gesundheitssystem, Rente, Pflege oder Steuern. Ein Großteil der Bevölkerung hält die Reformen laut ZDF-Umfrage auch für wichtig. Gleichzeitig gibt es aber große Zweifel an der Reformbereitschaft. Nur jeder Fünfte glaubt, dass das Land mitzieht. Weil er Todeslisten von Politikern erstellt hat, muss ein 50-Jähriger 3 Jahre ins Gefängnis. Das Oberlandesgericht Düsseldorf sah es als erwiesen an, dass er unter anderem zu Anschlägen auf Politiker aufgerufen hatte. Auf den Listen sollen unter anderem Ex-Kanzlerin Merkel und ihr Nachfolger Scholz gestanden haben.
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0: Wolkig ist in der Nacht erst, später hängen richtig dicke Wolken drin. Dazu kommen verbreitet Schauer und Gewitter, da kann's auch mal heftig werden. Runter geht's auf um 19 Grad. Morgen bleibt's heiter, aber mit immer wieder Schauern und Gewittern. Und am Sonntag wird's dann meist sonnig und trocken bei 22 bis 27 Grad. Die A23 Hamburg Richtung Heide ist zwischen Pinneberg Nord und Tornesch wegen einer Person auf der Fahrbahn gesperrt. Dieser Service wurde unterstützt von KI.
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0: Wolkig ist es gerade und dazu kann es immer wieder nass werden, auch mal mit Gewitter. Die Temperaturen liegen bei 19 Grad. Später am Tag geht's weiter mit Sonne und Wolken, aber die Schauer- und Gewittergefahr bleibt erhöht. Warm wird's trotzdem mit Werten bis 32 Grad. Auf der A25 gehst Hacht Richtung Hamburg. Vorsicht, zwischen Neu-Allermühe West und Allermühe laufen Personen auf der Fahrbahn. Dieser Service wurde unterstützt von KI.
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0: Minister wollen den Zivil- und Katastrophenschutz deshalb stärken. Allein der Bund will in den nächsten Jahren Milliarden etwa für Feuerwehr oder THW bereitstellen. Weil er Todeslisten von Politikern erstellt hat, muss ein 50-Jähriger 3 Jahre ins Gefängnis. Das Oberlandesgericht Düsseldorf sah es als erwiesen an, dass er unter anderem zu Anschlägen auf Politiker aufgerufen hatte. Auf den Listen sollen unter anderem Ex-Kanzlerin Merkel und ihr Nachfolger Scholz gestanden haben. Eine Äußerung von Donald Trump sorgt mal wieder für Empörung, diesmal in Italien. Der US-Präsident hat in einem Interview behauptet, Italiens Regierungschefin Meloni hätte ihn um ein Foto angefleht. Die wies das als frei erfunden zurück. Aus Protest hat Italiens Außenminister einen geplanten USA-Besuch abgesagt. Die USA folgen Co-Gastgeber Mexiko in die K.O.-Phase der Fußball-WM. Auch im zweiten Gruppenspiel konnten US-Amerikaner einen Sieg einfahren. 2:0 stand es am Ende gegen Australien. Der Gruppensieg ist aber immer noch nicht ganz sicher eingetütet.
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1: Wolkig ist's gerade und dazu kann es immer wieder nass werden, auch mal mit Gewitter. Die Temperaturen liegen bei 19 Grad. Später am Tag geht's weiter mit Sonne und Wolken, aber die Schauer- und Gewittergefahr bleibt erhöht. Warm wird's trotzdem mit Werten bis 32 Grad. Nichts los auf den Straßen, aktuell freie Fahrt. Dieser Service wurde unterstützt von KI.
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5: Ich bin Colin Mock. Deutschland soll besser auf den Ernstfall vorbereitet sein. Deswegen wollen Bund und Länder mehr für den Zivil- und Katastrophenschutz tun. Allein der Bund will in den nächsten Jahren 10 Milliarden Euro bereitstellen, um die Bevölkerung besser zu schützen. Etwa vor Flutkatastrophen wie im Ahrtal. Online-Verträge auch einfach per Mausklick widerrufen können. Das muss ab jetzt immer möglich sein. Ein solcher Widerrufsbutton ist für Online-Shops oder auch Telefonanbieter ab sofort Pflicht. Entweder wirklich als Button oder als klar erkennbarer Link. Deutschland steht vor großen Reformen. Gesundheitssystem, Rente, Pflege oder Steuern. Ein Großteil der Bevölkerung hält die Reformen laut ZDF-Umfrage auch für wichtig. Gleichzeitig gibt es aber große Zweifel an der Reformbereitschaft. Nur jeder Fünfte glaubt, dass das Land mitzieht. Die USA folgen Co-Gastgeber Mexiko in die K.O.-Phase der Fußball-WM. Auch im zweiten Gruppenspiel konnten US-Amerikaner einen Sieg einfahren. 2:0 stand es am Ende gegen Australien. Der Gruppensieg ist aber immer noch nicht ganz sicher eingetütet.
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